0: Ein Song als Erinnerung daran, eigenständig zu bleiben.
1: Frank Oberpichler von Paso Doble über Talking Heads, Once in a Lifetime.
2: Once in a Lifetime von Talking Heads, den höre ich mir einfach immer an, wenn ich mir wieder mal meiner Eigenheiten, meines Individualseins bewusst werden möchte, weil, also David Byrne und seine Jungs, was die da gemacht haben, das hat mich damals dermaßen vom Stuhl gerissen und ist für mich richtig Vorbild geworden, wenn man was Eigenständiges, Mutiges macht. Also Once in a Lifetime, das höre ich immer, wenn ich gut drauf kommen möchte.

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1: Im Studio Colin Mock. Wird der Wahlsonntag heute zum Schicksalssonntag für Kanzler Merz? Berlin und Mecklenburg-Vorpommern wählen heute ihre Landesparlamente. Merz' CDU drohen in beiden Ländern deutliche Verluste. Die AfD steht wieder einmal vor großen Zugewinnen. Damit droht der nächste Denkzettel für Merz und seine Regierung. Schwere Sicherheitspanne rund um den US-Tarnkappenjet F-35. Womöglich sind Teile davon China in die Hände gefallen, das berichtet das Nachrichtenportal Politico. Demnach ist eine Cockpithaube des Jets auf dem Weg zu einer Reparatur in den USA in Hongkong gelandet. Der US-Kongress untersucht den Fall. Wegen des kostspieligen Mautdebakels um Ex-Verkehrsminister Scheuer fordert der Steuerzahlerbund einen neuen Straftatbestand, nämlich Haushaltsuntreue. Präsident Holznagel sagte dem RND, der Gesetzgeber muss klare Regeln für politische Verantwortung schaffen. In der Fußball-Bundesliga hat sich Borussia Dortmund den 4. Sieg im 4. Spiel gesichert. In Stuttgart stand es am Ende 1:0. Damit sind die Dortmunder neuer Tabellenführer. Die weiteren Ergebnisse: Frankfurt-Freiburg 2:2, Bremen-Augsburg 3:2, Gladbach-Mainz 3:4 und HSV-Köln 2:1.
2: Mit KI-Support. Wolkig ist es heute erstmal und gerade im Norden ziehen immer wieder Regenfelder durch. Richtung Abend wird das dann nach Süden weniger und zwischendurch kommt auch mal die Sonne raus. Maximal werden es 17 bis 27 Grad. Morgen geht's im Norden mit Schauern weiter, sonst bleibt's oft trocken mit Sonne und Wolken. Höchstwerte bis 23 Grad.

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1: 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Eines Tages trifft Suzanne Vega im Treppenhaus auf den 9-jährigen Luca. 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Jahre später wird klar, warum. 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
1: Im Studio Colin Mock. In Mecklenburg-Vorpommern und Berlin wird heute gewählt. Die Ausgangslagen sind ziemlich unterschiedlich. In Berlin haben sich in den Umfragen zuletzt die Linke und die CDU ein Kopf-an-Kopf-Rennen um die Spitzenposition geliefert. In MV liegen dagegen AfD und SPD in den Umfragen fast gleich auf. Teile des hochmodernen US-Tarnkappenjets F-35 sind womöglich China in die Hände gefallen. Das berichtet das Nachrichtenportal Politico. Demnach sollte eine Cockpithaube für eine Reparatur per Schiff von Australien in die USA gebracht werden, landete aber in Hongkong und gilt seitdem als vermisst. Ein Tankrabatt als kurzfristige Maßnahme, später ein Spritpreisdeckel. Das hat die Bundesregierung kurz vor den Wahlen in Berlin und Mecklenburg-Vorpommern angekündigt und damit auf die Rekorde an den Tankstellen reagiert. Kritiker sagen, es kommt mal wieder die Gießkanne zum Einsatz. In der Fußball-Bundesliga verabschiedet sich Borussia Dortmund mit einer perfekten Punkteausbeute in die Länderspielpause. Der BVB setzte sich mit 1:0 beim VfB Stuttgart durch. Der vierte Sieg im vierten Spiel bedeutet die Tabellenführung. Außerdem spielten HSV Köln 2:1, Gladbach Mainz 3:4, Frankfurt Freiburg 2:2 und Bremen Augsburg 3:2.
2: Mit KI-Support. Wolkig ist es heute erstmal und gerade im Norden ziehen immer wieder Regenfelder durch. Richtung Abend wird das dann nach Süden weniger und zwischendurch kommt auch mal die Sonne raus. Maximal werden es 17 bis 27 Grad. Morgen geht's im Norden mit Schauern weiter, sonst bleibt's oft trocken mit Sonne und Wolken. Höchstwerte bis 23 Grad.

0: 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Steve Norman von Spandau Ballet über Kim Wilde. You keep me hanging on.
1: In den 80ern war ich total in Kim Wilde verliebt. Das einzige Poster in meinem Zimmer war von ihr. Ihr Look, ihre Songs, ihre Haltung, alles hat mich begeistert. Und normalerweise sagt man ja, man sollte seine Idole besser nicht treffen, aber Kim Wilde ist die Ausnahme. Als ich sie Jahre später kennengelernt habe, war ich sogar noch mehr beeindruckt. Eine großartige Künstlerin und ein wunderbarer Mensch.
2: We love you, Kimmy!
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1: Im Studio Colin Mock. Wird der Wahlsonntag heute zum Schicksalssonntag für Kanzler Merz? Berlin und Mecklenburg-Vorpommern wählen heute ihre Landesparlamente. Merz CDU drohen in beiden Ländern deutliche Verluste. Die AfD steht wieder einmal vor großen Zugewinnen. Damit droht der nächste Denkzettel für Merz und seine Regierung. Schwere Sicherheitspanne rund um den US-Tarnkappenjet F-35. Womöglich sind Teile davon China in die Hände gefallen, das berichtet das Nachrichtenportal Politico. Demnach ist eine Cockpithaube des Jets auf dem Weg zu einer Reparatur in den USA in Hongkong gelandet. Der US-Kongress untersucht den Fall. Das größte Volksfest der Welt läuft. In München ist das Oktoberfest eröffnet worden. Erstmals hat der neue Oberbürgermeister Krause von den Grünen den traditionellen Fassanstich zum Wiesenauftakt übernommen. Das Oktoberfest läuft gut 2 Wochen lang. In der Fußball-Bundesliga hat sich Borussia Dortmund den 4. Sieg im 4. Spiel gesichert. In Stuttgart stand es am Ende 1:0. Damit sind die Dortmunder neuer Tabellenführer. Die weiteren Ergebnisse: Frankfurt-Freiburg 2:2, Bremen-Augsburg 3:2, Gladbach-Mainz 3:4 und HSV-Köln 2:1.
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2: Viele Wolken gibt es heute, dazu regnet es in vielen Ecken auch mal. Im Lauf des Tages wird der Regen dann eher schwächer und rutscht weiter Richtung Süden. Am Nachmittag können im Norden aber nochmal kräftige Schauer und vereinzelt Gewitter dazukommen. Die Höchstwerte liegen heute zwischen 17 und 27 Grad. An der Küste gibt es Sturmböen. Morgen ziehen weiter viele Wolken durch, dazu ab und zu Schauer. Maximal werden es 23 Grad.

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und neu dabei, Blancmange, Blind Vision. 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
1: Im Studio Mia Hin. Wird der Wahlsonntag heute zum Schicksalssonntag für Kanzler Merz? Berlin und Mecklenburg-Vorpommern wählen heute ihre Landesparlamente. Merz, CDU drohen in beiden Ländern deutliche Verluste. Die AfD steht wieder einmal vor großen Zugewinnen. Damit droht der nächste Denkzettel für Merz und seine Regierung. Im niederländischen Den Haag sind rechtsextreme Proteste eskaliert. Hunderte Radikale hatten im Zentrum der Stadt gegen die Regierungspolitik demonstriert und letztendlich unter anderem Polizisten mit Feuerwerk beschossen. Die Beamten setzten Schlagstöcke ein. Es gab über 20 Festnahmen. Deutschlands ranghöchster Soldat, Generalinspekteur Carsten Breuer, wird neuer Vorsitzender des NATO-Militärausschusses. Breuer wird damit der wichtigste militärische Berater von NATO-Generalsekretär Rütte. Der Vier-Sterne-General soll das Amt im Juli nächsten Jahres antreten. In der Fußball-Bundesliga hat sich Borussia Dortmund mit 1:0 beim VfB Stuttgart durchgesetzt. Außerdem spielten HSV Köln 2:1, Gladbach Mainz 3:4, Frankfurt Freiburg 2:2 und Bremen Augsburg 3:2.
2: Mit KI-Support. Viele Wolken gibt es heute, dazu regnet es in vielen Ecken auch mal. Im Lauf des Tages wird der Regen dann eher schwächer und rutscht weiter Richtung Süden. Am Nachmittag können im Norden aber nochmal kräftige Schauer und vereinzelt Gewitter dazukommen. Die Höchstwerte liegen heute zwischen 17 und 27 Grad. An der Küste gibt es Sturmböen. Morgen ziehen weiter viele Wolken durch, dazu ab und zu Schauer. Maximal werden es 23 Grad.

0: ganz neuer Frauentyp, der mich inspiriert hat. Rale Oberpichler von Paso Doble über Eurythmics. Sweet Dreams. Sweet Dreams are
1: 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Als ich die Eurythmics das erste Mal gesehen habe, da hat's mich einfach umgehauen. Annie Lennox ist für mich ein absoluter Umbruch gewesen. Dieser neue Frauentyp, ganz androgyn, ganz zurückgenommen, unglaublich intensiv, die Augen, toll. Das war so der Startschuss für mich, wegzukommen von diesem Girly-mäßigen, sondern einfach Mensch sein. Ich fand das so toll. Und dann natürlich auch noch die Musik. Wow!
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1: Im Studio Mia Hin. In Mecklenburg-Vorpommern und Berlin wird heute gewählt. Die Ausgangslagen sind ziemlich unterschiedlich. In Berlin haben sich in den Umfragen zuletzt die Linke und die CDU ein Kopf-an-Kopf-Rennen um die Spitzenposition geliefert. In MV liegen AfD und SPD in den Umfragen fast gleich auf. Die Kritik am neuen Tankrabatt der Bundesregierung reißt nicht ab. Auch die Wirtschaftsweise Veronika Grimm schaltet sich jetzt mit ein. Es sei zynisch, auf Kosten der jungen Generation das Fahren von Autos mit Verbrennungsmotor zu subventionieren, sagte sie dem Kölner Stadtanzeiger. Unberechenbare KI-Modelle haben zuletzt Sicherheitsbedenken und eine Debatte um die Regulierung ausgelöst. Dabei sind von der US-Regierung wohl keine großen Sprünge zu erwarten. Aber Präsident Trump hat eine AI-Force zur Überwachung angekündigt. Ausbremsen will er die KI-Riesen aber nicht. In der Fußball-Bundesliga hat sich Borussia Dortmund im vierten Spiel den vierten Sieg gesichert. 1:0 der Endstand in Stuttgart. Die weiteren Ergebnisse: Frankfurt-Freiburg 2:2, Bremen-Augsburg 3:2, Gladbach-Mainz 3:4 und HSV Köln 2:1.
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3: Viele Wolken gibt es heute. Dazu regnet es vor allem im Norden und in der Mitte. Bis zum Abend wird das weniger und verlagert sich eher Richtung Süden. Später kommen im Norden erstmal ein paar freundliche Momente. Danach sind auch kräftige Schauer und vereinzelt Gewitter drin. An der Küste dazu Sturmböen. Die Höchstwerte liegen zwischen 17 und 27 Grad. Morgen geht es in der Nordosthälfte grau und mit Schauern weiter. Im Südwesten meist trocken. Maximal werden es 23 Grad.

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1: Im Studio Mia Hin. Wird der Wahlsonntag heute zum Schicksalssonntag für Kanzler Merz? Berlin und Mecklenburg-Vorpommern wählen heute ihre Landesparlamente. Merz' CDU drohen in beiden Ländern deutliche Verluste. Die AfD steht wieder einmal vor großen Zugewinnen. Damit droht der nächste Denkzettel für Merz und seine Regierung. Mehr Unterstützung vom Bund für die Kommunen in Deutschland. Das wünscht sich der Städte- und Gemeindebund. Hauptgeschäftsführer Berghegger forderte im Kölner Stadtanzeiger weitere 65 Milliarden Euro aus dem Infrastrukturpaket. Die bislang zugesagten 65 Milliarden reichen aus seiner Sicht nicht aus. Deutschlands ranghöchster Soldat, Generalinspekteur Carsten Breuer, wird neuer Vorsitzender des NATO-Militärausschusses. Breuer wird damit der wichtigste militärische Berater von NATO-Generalsekretär Rütte. Der Vier-Sterne-General soll das Amt im Juli nächsten Jahres antreten. In der Fußball-Bundesliga hat sich Borussia Dortmund mit 1:0 beim VfB Stuttgart durchgesetzt. Außerdem spielten HSV Köln 2:1, Gladbach Mainz 3:4, Frankfurt Freiburg 2:2 und Bremen Augsburg 3:2.
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3: Viele Wolken gibt es heute. Dazu regnet es vor allem im Norden und in der Mitte. Bis zum Abend wird das weniger und verlagert sich eher Richtung Süden. Später kommen im Norden erstmal ein paar freundliche Momente. Danach sind auch kräftige Schauer und vereinzelt Gewitter drin. An der Küste dazu Sturmböen. Die Höchstwerte liegen zwischen 17 und 27 Grad. Morgen geht es in der Nordosthälfte grau und mit Schauern weiter. Im Südwesten meist trocken. Maximal werden es 23 Grad.
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4: Einen schönen guten Morgen, kurz nach 8 Uhr ist es und der 80s Sonntagmorgen beginnt heute mit der Stimme von Michael Hutchins. Ich bin Maddie Soul, wünsche euch einen vollem entspannten Sonntagmorgen und hier von Down Under in Excess mit Suicide Blonde.

0: 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Katharina Frank von den Rainbirds über Katrina and the Waves, Walking on Sunshine.
1: Das ist einfach ein Radiohit. Wir sind natürlich als Band Stunden haben wir auf Autobahnen verbracht und dieser Song wurde damals eben auch permanent gespielt. Und ich glaube, auch vom Typ her hatte ich so das Gefühl, wir könnten so in einem Raum stehen oder in einer Welt leben oder so. Auf jeden Fall passte das in die Zeit und zu uns.
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Stephanie von Monaco mit Irresistible hier on 80s Weekend. Einen schönen guten Sonntagmorgen. Heute ist Weltkindertag und da Kinder das Wertvollste ist, was wir haben, lasse heute die Kids einfach Kinder sein, gemeinsam lachen, spielen, Blödsinn machen und vielleicht eine Pizza und Cola zum Mittag. Lass die Kids heute entscheiden, was auf den Tisch kommt. Happy Weltkindertag, liebe Kinder und liebe Eltern.

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Boys. Die Pet Shop Boys setzen Alan Turing ein musikalisches Denkmal. Ja, die Boys bringen am 9. Oktober das Album A Man from the Future raus und widmen es dem britischen Mathematiker und Computerpionier Alan Turing. Neil und Chris haben das Werk gemeinsam mit dem Biografen Andrew Hodges entwickelt. In 8 Kapiteln geht es um wichtige Stationen im Leben des Mannes, der die moderne Informatik ganz entscheidend mitgeprägt hat und außerdem wegen seiner Homosexualität verfolgt wurde. Tja, ganz neu ist das Projekt übrigens nicht. Bereits 2014 wurde es bei der BBC-Uhr aufgeführt. Für die Albumversion haben die Pet Shop Boys jetzt aber den Sound elektronischer gemacht und mit Streicherarrangements ergänzt. Pet Shop Boys, A Man from the Future, erscheint auf Vinyl, CD, Blu-ray und natürlich auch auf allen Plattformen. Mehr News.

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Musik aus dem Kultfilm Dirty Dancing am Sonntagmorgen hier bei Itisatis Weekend. Einen schönen guten Morgen, das war She's Like the Wind natürlich. Und jetzt Musik aus 80s Brains Radio, das Radio Bands online und in der App mit 24/7 Musik von dem Genie aus Minneapolis Brains. Und zwar die Single Raspberry Beret erschien im Jahr 85, nur wenige Monate nach der enormen Erfolg von Purple Rain. Doch anstatt ein weiteres Purple Rain zu produzieren, schlug Brains mit Around the World in a Day Album bewusst eine deutlich psychedelische, farbenfrohe und experimentelle Richtung ein. Und hier, wie gesagt, die bekannteste Single aus diesem Album, Raspberry Beret. Hier ist Brains und ihr seid bei 80s Weekend. Ich wünsche euch einen wunderschönen Sonntagvormittag, vor allem entspannt soll es sein.

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1: Im Studio Mia Hin. In Mecklenburg-Vorpommern und Berlin wird heute gewählt. Die Ausgangslagen sind ziemlich unterschiedlich. In Berlin haben sich in den Umfragen zuletzt die Linke und die CDU ein Kopf-an-Kopf-Rennen um die Spitzenposition geliefert. In MV liegen AfD und SPD in den Umfragen fast gleich auf. Die Kritik am neuen Tankrabatt der Bundesregierung reißt nicht ab. Auch die Wirtschaftsweise Veronika Grimm schaltet sich jetzt mit ein. Es sei zynisch, auf Kosten der jungen Generation das Fahren von Autos mit Verbrennungsmotor zu subventionieren, sagte sie dem Kölner Stadtanzeiger. Unberechenbare KI-Modelle haben zuletzt Sicherheitsbedenken und eine Debatte um die Regulierung ausgelöst. Dabei sind von der US-Regierung wohl keine großen Sprünge zu erwarten. Aber Präsident Trump hat eine AI-Force zur Überwachung angekündigt. Ausbremsen will er die KI-Riesen aber nicht. In der Fußball-Bundesliga hat sich Borussia Dortmund im vierten Spiel den vierten Sieg gesichert. 1:0 der Endstand in Stuttgart. Die weiteren Ergebnisse: Frankfurt-Freiburg 2:2, Bremen-Augsburg 3:2, Gladbach-Mainz 3:4 und HSV Köln 2:1.
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3: Viele Wolken gibt's heute Vormittag und immer mal wieder Regen. Später lockert's kurz auf. Zum Nachmittag werden daraus dann kräftige Schauer und auch einzelne Gewitter. Und an der Küste kann es dazu Sturmböen geben. Die Höchstwerte liegen zwischen 17 und 27 Grad. Morgen bleibt's wechselhaft mit vielen Wolken und ab und zu Schauern, maximal bis 23 Grad.
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4: Es ist kurz nach 9 Uhr, einen guten Sonntagmorgen euch, und heute am 20. September ist auch der Welttag der Paella. Kein anderer Ort auf der Welt wäre authentischer, um den Welttag der Paella zu feiern, als Valencia, die Stadt ihres Ursprungs. Aber ihr könnt auch ein spanisches Restaurant in eurer Nähe aufsuchen und sich heute auch ein Teller lecker Paella gönnen. Ich tue genau das heute Mittag, mir läuft schon das Wasser im Munde. Und jetzt ein passender Titel zum Thema Hungrig wie ein Wolf. Hier sind Durant Ran, ich bin Medi Soul mit den besten Sonntagswünschen.

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0: 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Das waren Aha. Einen schönen guten Morgen.
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1: Die westfälische Synthie-Pop-Truppe Alphaville veröffentlicht am heutigen 20. September im Jahr 1984 die Single Forever Young.

In Deutschland erreichen Alpha Will mit dem Song Platz 4. Selbst in Großbritannien und den USA gibt es Chartplatzierung. Heute im Jahr 1983, da kommt das dänische Duo Laid Back auf Platz 1 der deutschen Singlecharts. Und damit wird der Sommer dann gebührend verabschiedet mit dieser legendären Sommerhymne Sunshine.

Und wir gehen jetzt in das Jahr 1980. Kate Bush feiert ihren ersten Nummer 1 Erfolg in den britischen Charts mit ihrem Album Never Forever. Es ist gleichzeitig das erste Album einer britischen Solokünstlerin, das die Albumcharts anführt, sowie das erste Album einer weiblichen Solokünstlerin, die auf Platz 1 der Charts einsteigt.

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25 Years von the Cage hier bei 80s 80s Weekend. Einen schönen guten Sonntagvormittag euch und jetzt ein bisschen Dance Music aus dem 80s Dance Radio findet ihr bei uns online oder in der 80s 80s App. Und zwar ein Track von Nana Cherry, Buffalo Stance. Buffalo Stance ist ein Song, der sich genau an der Schnittstelle von Hip-Hop, Pop, Dance-Music und der aufkommenden alternativen Szene der späten 80er bewegt. Und Buffalo Stance bezeichnet auch die Buffalo-Mode, die in den 80ern von Stylisten Ray Patrick kreiert wurde. Patrick Buffalo Style vereinte Streetwear, Punk, Hip-Hop und afrikanische Einflüsse. So, genau von den Infos, jetzt back to music. Hier ist die Single von Nana Cherry und ich wünsche euch einen fantastischen Sonntagvormittag.

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1: Im Studio Mia Hin. Wird der Wahlsonntag heute zum Schicksalssonntag für Kanzler Merz? Berlin und Mecklenburg-Vorpommern wählen heute ihre Landesparlamente. Merz' CDU drohen in beiden Ländern deutliche Verluste. Die AfD steht wieder einmal vor großen Zugewinnen. Damit droht der nächste Denkzettel für Merz und seine Regierung. Mehr Unterstützung vom Bund für die Kommunen in Deutschland. Das wünscht sich der Städte- und Gemeindebund. Hauptgeschäftsführer Berghegger forderte im Kölner Stadtanzeiger weitere 65 Milliarden Euro aus dem Infrastrukturpaket. Die bislang zugesagten 65 Milliarden reichen aus seiner Sicht nicht aus. Cannabis wird in der Medizin schon gegen chronische Schmerzen verschrieben. Nun könnte ein weiteres Einsatzgebiet dazukommen. Albträume, die Menschen mit posttraumatischen Belastungsstörungen den Schlaf rauben. Berliner Forscher haben beobachtet, dass THC diese Albträume deutlich lindern kann. In der Fußball-Bundesliga gibt's heute ein Aufsteiger-Duell. Schalke spielt gegen Elversberg. Vorher treffen schon Bayer Leverkusen und RB Leipzig aufeinander. Zum Abschluss des vierten Spieltags steht dann am Abend eine weitere Partie an. Paderborn gegen Hoffenheim.
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3: Viele Wolken gibt's heute Vormittag und immer mal wieder Regen. Später lockert's kurz auf. Zum Nachmittag werden daraus dann kräftige Schauer und auch einzelne Gewitter. Und an der Küste kann es dazu Sturmböen geben. Die Höchstwerte liegen zwischen 17 und 27 Grad. Morgen bleibt's wechselhaft mit vielen Wolken und ab und zu Schauern, maximal bis 23 Grad.
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4: Hi und einen schönen guten Sonntagvormittag, mittlerweile kurz nach 10 Uhr im Lande und jetzt sollten auch die Langschläfer langsam aus den Federn springen. Leute, ich weiß, es ist Sonntag, aber der Tag ruft und wir haben noch eine Menge vor hier und 80s in der nächsten halben Stunde. Musik unter anderem von den Ärzten Whitney Houston, David Bowie und viele mehr. Also keep it 80s. Ich bin Mady Soul, wünsche euch einen fantastischen Sonntag und hier sind Camouflage.

Punkwurzeln zum Chartbreaker. Steve Norman von Spandau Ballet über Billy Idol, Eyes Without a Face. Bevor Billy Idol solo berühmt wurde, war ich ein riesiger Fan von Generation X. Ich habe damals jede Punkband gesehen, aber Generation X hatte für mich die besten Songs und die beste Energie. Billy Idol hat es geschafft, diese Wurzeln mitzunehmen und daraus eine ganz eigene Karriere zu machen. Eyes Without a Face steht für mich genau für diesen Schritt. 80s, 80s.

Die goldene Stimme von Whitney Houston hier bei 80s 80s Weekend. Einen schönen guten Sonntagvormittag, schön euch an Bord zu haben. Und heute dreht sich alles um die Kleinen, um die Kids, denn heute ist der Weltkindertag. Ein guter Anlass für eine leckere Portion Eis, Spielen, Spaß bis zum Umfallen und jede Menge gute Laune. Aber auch, um dafür zu sorgen, dass Kinder nicht nur hier bei uns, sondern weltweit ihr Recht auf Bildung und auf Schutz haben. Und vielleicht sollten wir auch mehr drauf hören, was die Kleinen zu sagen haben, denn manchmal haben Kinder ziemlich gute Ideen, vielleicht sogar besser als wir Erwachsene. Ich würde mal meinen, oft das. Einen schönen Weltkindertag euch Kids und allen erwachsenen Eltern, und hier ist Kim Wilde.

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1: George Michaels Faith Tour kommt ins Kino. Ja, George auf dem Höhepunkt seiner Solo-Karriere und das jetzt also erstmals auf der großen Leinwand. Für George Michael The Faith Tour wurden lange verschollen geglaubte Aufnahmen von zwei Konzerten aus Paris restauriert. Gefilmt wurde 88 mit insgesamt 14 Kameras auf 35mm Film. Zu sehen gibt's George Michael mit seinen großen 80er Songs wie zum Beispiel Careless Whisper, Father Figure, I Want Your Sex und natürlich Faith. Dazu kommt bisher unveröffentlichtes Archivmaterial und ein Interview. Die Faith Tour war damals die größte Solotour nach Wham, führte ihn mit mehr als 100 Konzerten durch 16 Länder. Ja, in Deutschland startet dieser Konzertfilm am 11. Dezember und parallel erscheint auch noch ein Live-Album mit insgesamt 18 bislang unveröffentlichten Aufnahmen. 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

Jeder will die Welt beherrschen, das ist die Aussage von Tears for Fears. Ich muss ehrlich zugeben, ich nicht, mir wäre es so anstrengend. Ich bin da ja so gemütlicher Zeitgenosse. 80s, 80s Weekend, jetzt ein bisschen Rockmusik aus dem 80s Rock Radio, findet ihr bei uns online und in der App. Und da draußen ist der Klassiker von Foreigner aus dem Jahr 81, erschien auf dem vierten Studioalbum namens 4. Hier ist Jukebox Hero.

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1: Im Studio Mia Hin. In Mecklenburg-Vorpommern und Berlin wird heute gewählt. So stark wie zuletzt in Sachsen-Anhalt ist die AfD in beiden Ländern nicht, schon gar nicht in Berlin. In MV dagegen lag die SPD zuletzt knapp vor der AfD. Spannend also nicht nur, wer in den Ländern in Zukunft regiert, sondern auch, wie die Bundespolitik darauf reagiert. Die Kritik am neuen Tankrabatt der Bundesregierung reißt nicht ab. Auch die Wirtschaftsweise Veronika Grimm schaltet sich jetzt mit ein. Es sei zynisch, auf Kosten der jungen Generation das Fahren von Autos mit Verbrennungsmotor zu subventionieren, sagte sie dem Kölner Stadtanzeiger. Bei einer Regulierung der großen KI-Konzerne sind von der US-Regierung wohl keine großen Sprünge zu erwarten. Aber Präsident Trump hat jetzt zumindest mehr Überwachung angekündigt. Es soll eine AI-Force kommen. Ausbremsen will er die KI-Riesen damit aber nicht. Vor der Länderspielpause stehen in der Fußball-Bundesliga heute noch drei Spiele an. Am Nachmittag empfängt Bayer Leverkusen RB Leipzig. Dann spielen die Aufsteiger Schalke und Elversberg gegeneinander. Und am Abend gibt's das Duell von Paderborn und Hoffenheim.
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3: Viele Wolken gibt es gerade, dazu regnet es immer mal wieder und im Norden kann das später in kräftige Schauer kippen. Vereinzelt ist auch ein Gewitter dabei. Weiter südlich bleibt es oft trocken und freundlich mit viel Sonne. An der Küste kann es dazu Sturmböen geben. Dazu werden es heute 17 bis 27 Grad, morgen dann höchstens 23 Grad.
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4: Es ist kurz nach 11 im Lande. Einen schönen guten Sonntagvormittag euch. In den 80s hieß es Hitparade. Heute nennen wir es Countdown. Und der Countdown, den ihr durch euer Voting für eure Lieblings-80er-Songs jede Woche neu erstellt, ist der 80s Countdown. Und der beginnt hier in genau einer Stunde ab Punkt 12 Uhr. Bis dahin, Maybe Soul in Control, das bin ich und hier kommt Bert Benesser.

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Voyage von Desires hier bei 80s Weekend, ein schönen Sonntag euch. 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Es war ursprünglich die B-Seite, aber weil es so angesagt war in den Clubs in New York, in London, ist es ein Klassiker geworden. Aus dem Jahr 83, hier sind Laidback mit White Horse. Ich bin Medi Soul, wünsche euch einen super duper Sonntag.

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1: Die westfälische Synthie-Pop-Truppe Alphaville veröffentlicht am heutigen 20. September im Jahr 1984 die Single Forever Young.

In Deutschland erreichen Alpha Will mit dem Song Platz 4. Selbst in Großbritannien und den USA gibt es Chartplatzierungen. Heute im Jahr 1983, da kommt das dänische Duo Laid Back auf Platz 1 der deutschen Singlecharts. Und damit wird der Sommer dann gebührend verabschiedet mit dieser legendären Sommerhymne Sunshine.

Und wir gehen jetzt in das Jahr 1980. Kate Bush feiert ihren ersten Nummer 1 Erfolg in den britischen Charts mit ihrem Album Never Forever. Es ist gleichzeitig das erste Album einer britischen Solokünstlerin, das die Albumcharts anführt, sowie das erste Album einer weiblichen Solokünstlerin, die auf Platz 1 der Charts einsteigt.

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0: T-Bow mit ihr 87er Hit-Single Heart and Soul hier bei 80s 80s Weekend und damit wird es Zeit für einen Original 80s Hip-Hop-Track. Aus dem 80s Hip-Hop Radio findet ihr bei uns online auf der Website 80s80s.de und klar in der 80s 80s kostenlosen App. Und dort findet ihr auch mehr als 30 80er Radios als jegliche Musikrichtung, also check it out. Und ich habe jetzt für euch ein Stück von Eric B. und Rakim und zwar den Titel Paid in Full. Eric B. und Rakim war ein Hip-Hop-Duo aus New York City, bestehend aus DJ Eric B. und MC Rakim. Und ich habe jetzt die Mini Madness Cold Cut Remix Version für euch. Und damit will ich mich auch von euch wie heute verabschieden. Ich wünsche weiterhin einen wunderschönen Nachmittag und vor allem Peace and Love mit euch.
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1: Im Studio Mia Hin. In Mecklenburg-Vorpommern und Berlin wird heute gewählt. Die Ausgangslagen sind ziemlich unterschiedlich. In Berlin haben sich in den Umfragen zuletzt die Linke und die CDU ein Kopf-an-Kopf-Rennen um die Spitzenposition geliefert. In MV liegen AfD und SPD in den Umfragen fast gleich auf. Für die angeschlagenen deutschen Autobauer ist eine Trendwende weiter nicht in Sicht. Laut Zahlen der Beratungsfirma EY ist der Umsatz von VW, Mercedes und Co. im ersten Halbjahr erneut geschrumpft. Bei Herstellern in Asien, den USA und anderen europäischen Ländern gingen die Zahlen dagegen nach oben. Deutschlands ranghöchster Soldat, Generalinspekteur Carsten Breuer, wird neuer Vorsitzender des NATO-Militärausschusses. Breuer wird damit der wichtigste militärische Berater von NATO-Generalsekretär Rütte. Der Vier-Sterne-General soll das Amt im Juli nächsten Jahres antreten. Cannabis wird in der Medizin schon gegen chronische Schmerzen verschrieben. Nun könnte ein weiteres Einsatzgebiet dazukommen. Albträume, die Menschen mit posttraumatischen Belastungsstörungen den Schlaf rauben. Berliner Forscher haben beobachtet, dass THC diese Albträume deutlich lindern kann.
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3: Viele Wolken gibt es gerade, dazu regnet es immer mal wieder und im Norden kann das später in kräftige Schauer kippen. Vereinzelt ist auch ein Gewitter dabei. Weiter südlich bleibt es oft trocken und freundlich mit viel Sonne. An der Küste kann es dazu Sturmböen geben. Dazu werden es heute 17 bis 27 Grad, morgen dann höchstens 23 Grad.
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4: Jo, das Wochenende hier beim Real 80s Radio. Hi und herzlich willkommen wie immer zu den nächsten knapp 3 Stunden mit euren Top 40 Favoriten hier an der Kippe zwischen Sommer und Herbst 2026. Auch in den Kalendern ist es jetzt soweit. Ich bin Sebastian, begleite euch auf dem Weg in Richtung Nummer 1. Kurze Erinnerung an die Top 3 vom letzten Wochenende. Da hatten wir Rocksound auf der 3 von Bon Jovi, Living on a Prayer. Die 2 kam von Tina Turner, What's Love Got to Do With It. Und an der Chartspitze unsere Dauer Nummer 1 in diesem Jahr, Madonna und Dress You Up. Wie lange geht's noch so weiter? Dieser Mid-80er-Song weiterhin ganz oben auf dem Thron, die Queen of Pop? Oder habt ihr diesmal euch für was anderes entschieden? Am Ende der Sendung wissen wir Bescheid. Jetzt erstmal rein in den Countdown. Natürlich wie immer auf der Schlussposition geht's los. Unten auf die 40 ein bisschen abgerutscht. Der Space Age Love Song. Damit starten wir den Countdown. A Flock of Seagulls. Willkommen.
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Ja, wir grooven hier erstmal los in Richtung Chartspitze an diesem Wochenende im 80s Countdown. Platz 39 war das gerade, ein 83er Jahrgang, I Wanna Be With You, Armenta and Magic. Und das sind eure Favoriten, die ihr angeklickt habt, wenn ihr denn in der Sender-App

das ist ja auch eine bemerkenswerte Rarität hier, die ihr in dieser Woche reingewählt habt in den 80s Countdown. Cynthia haben wir gerade gehört, die späten 80er, merkt man auch schon so ein bisschen den Übergang dann in die 90s vom Sound her. Change on Me, der erste Neueinstieg hier auf der Chartliste, Platz 37. Ich bin Sebastian. Der Countdown und jetzt mit ganz anderem Sound, eine der legendärsten Balladen der 80er Jahre Musikgeschichte. Hier kommt Drive von den Cars, Platz 36.

0: Frankie Goes to Hollywood in der Chartshow hier bei 80s 80s. Der Countdown mit Platz 35. Wir haben gerade gehört, natürlich Two Tribes. Nonstop weiter.
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0: Der besonders beliebte Italo-Disco-Sound hier auf der 34. Und ihr könnt natürlich auch das rund um die Uhr 80s 80s Italo-Disco-Radio einschalten. An genau den Orten, an denen ihr auch Woche für Woche für diese Show hier abstimmt, für den Countdown, nämlich in der Sender-App und auf 80s80s.de.

Mel und Kim im 80s Countdown. Diese Woche die 33, der Song That's the Way It Is. Nonstop weiter, hier kommt Depeche Mode, eine Band, die eine so lange Geschichte hat, dass wir jetzt schon auf Jubiläen von vor 45 Jahren zurückblicken. Vor wenigen Tagen haben wir ja mit euch den Geburtstag sozusagen von Just Can't Get Enough gefeiert. Im September 81 rausgekommen. So ein paar Jahre später, etwa 3 Jahre später, dann die erste Nummer 1 in den offiziellen deutschen Charts. Und das war natürlich dieser Song hier, kann sich wieder verbessern. Von der Schlussposition letztes Wochenende, der 40, hoch auf die 32, also plus 8. Hier ist People Are People, Depeche Mode, auf dem Weg in Richtung Chartspitze.

0: Herr, der für den Kuschelsound in den 80ern zuständig war, Ende der 80s, Richard Marx. Ein weiterer Neueinstieg hier gerade gehört auf der 31 im 80s Countdown der wöchentlichen Chartshow Angelia. Rein in die Top 30.
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0: Mit einer Band, die auch in den vergangenen Tagen immer mal wieder in den Schlagzeilen war. Alphaville mit dem großen Chartdurchbruch 83, Big in Japan, diese Woche auf der 30 im Ranking.

0: diese Woche die 29 hier in der Chartshow Wang Chung's Dance Hall Days.
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0: Gleich schon rein in die zweite Chartstunde hier an diesem Spätsommer- oder Frühherbst-Wochenende, ganz wie ihr möchtet. Zwei Songs haben wir aber noch in dieser Chartstunde. Samantha Fox gleich, die 28, Nothing's Gonna Stop Me Now. Und gleich danach noch Elektro-Sound aus den ganz frühen 80ern. 27, Fade to Grey von Visage. Jetzt aber erstmal Lady.

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1: Im Studio Mia Hin. In Mecklenburg-Vorpommern und Berlin wird heute gewählt. So stark wie zuletzt in Sachsen-Anhalt ist die AfD in beiden Ländern nicht, schon gar nicht in Berlin. In MV dagegen lag die SPD zuletzt knapp vor der AfD. Spannend also nicht nur, wer in den Ländern in Zukunft regiert, sondern auch, wie die Bundespolitik darauf reagiert. Als zynisch hat die Wirtschaftsweise Grimm den erneuten Tankrabatt der Bundesregierung bezeichnet. Sie kritisierte im Kölner Stadtanzeiger, dass damit auf Kosten der jungen Generation das Fahren von Verbrennern subventioniert wird. Der Tankrabatt soll den Spritpreis um 17 Cent pro Liter drücken. Bei einer Regulierung der großen KI-Konzerne sind von der US-Regierung wohl keine großen Sprünge zu erwarten. Aber Präsident Trump hat jetzt zumindest mehr Überwachung angekündigt. Es soll eine AI-Force kommen. Ausbremsen will er die KI-Riesen damit aber nicht. In der Fußball-Bundesliga gibt's heute ein Aufsteiger-Duell. Schalke spielt gegen Elversberg. Vorher treffen schon Bayer Leverkusen und RB Leipzig aufeinander. Zum Abschluss des vierten Spieltags steht dann am Abend eine weitere Partie an. Paderborn gegen Hoffenheim.
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3: Viele Wolken gibt es heute Mittag. In der Mitte regnet es zeitweise und im Norden kommen ab und zu kräftige Schauer und Gewitter dazu. Zwischendurch kann sich aber auch mal die Sonne zeigen. Die Höchstwerte liegen heute zwischen 17 und 27 Grad. An der Küste kann es mit Sturmböen ordentlich pusten. Morgen wird es in der Südwesthälfte sonnig und trocken, sonst eher wolkig mit Schauern. Maximal bis 23 Grad.
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4: Es geht zurück in den Countdown. Wir sind noch 26 Songs, diesmal von der Nummer 1 entfernt. Ich bin Sebastian. Danke fürs Abstimmen, fürs Anklicken in Web und App, wenn ihr mitgemacht habt. Ohne eure Hilfe würde ja hier gar keine Reihenfolge zustande kommen. Die Nummer 1 der letzten Woche, unsere Dauer-Number-One-Queen Madonna und Dress You Up, das ist der Titelverteidiger-Song. Und ich bin mal gespannt, ob ihr auch in dieser Woche euch wieder für Madonna entschieden habt, ganz oben auf dem Thron. So, jetzt aber erstmal die 26. Wir starten rein mit einer Band, von der in diesen Tagen und Wochen auch viele reden. Die runde Jubiläen sind angesagt bei Bono und U2. Hier ist Pride in the Name of Love. 5 Plätze hoch auf die 26.
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Ja, wir sind ja unterwegs auf der Electric Avenue im 80s Countdown. Allerdings ein bisschen geht's bergab, wenn auch nicht eine Schussfahrt unbedingt, jetzt auf der Avenue von der 15 minus 8 Plätze auf die 23 in der Chartshow Mr. Eddie Grant. Wir nähern uns so langsam der Top 20. Hier ist Sebastian mit ELO, dem Electric Light Orchestra. Da geht's wieder nach vorne von der 28 letztes Mal plus 6 Plätze. Es ist die 22 Calling America.

0: Andrew Ridgeley und George Michael rappen hier den Wham-Rap auf der 21.
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0: Gleich rein in die Top 20, aber ihr wisst Bescheid, klassisch bei uns, traditionell in dieser Show immer vor der Top 20 nochmal der Blick in einen speziellen Chartjahrgang. Das ist der Flashback-Song der heutigen Show. Letztes offizielles Sommerwochenende jedenfalls in den Kalendern. Was ist denn da genau in dieser Chartwoche 1985 los gewesen? Und die Dame, die dort auf der 1 gewesen ist, also auf die Woche genau vor 41 Jahren, das war Sandra. Flashback, Maria Magdalena.

Carsten Moyet und Vince Clark. Das ist Platz 20 im 80s Countdown. Only You, Yazoo. Und ich freue mich schon sehr aufs Konzert. In der nächsten Woche werde ich Allison live erleben. Und sie hat ja angekündigt, auf ihrer Tour wird sie Solo-Songs spielen, aber natürlich auch ihre Interpretationen von Yazoo aus ihrer gemeinsamen Zeit, ja, wie ich finde, legendären zusammen mit Vince Clark. Das war gerade Platz 20. Ihr hört den Countdown der 40 beliebtesten 80er-Songs. Sebastian ist mein Name. Und hier kommt der nächste Neueinstieg. Titeltrack aus dem Film Footloose, Kenny Loggins ist zurück. Von 0 auf 19.

Für diesen Song geht es bergauf. 4 Plätze plus von der 22 auf die 18 hier im Countdown. 80s, 80s mit Blancmange. Dafür habt ihr euch entschieden mit euren Klicks in Web und App Don't Tell Me. Und ihr seid natürlich gerne auch diesmal wieder eingeladen, nach der heutigen Show ins Geschehen einzugreifen. Ich freue mich über eure Klicks, über eure Stimmen. Am bequemsten übers Handy natürlich die Sender-App. Oder wenn ihr den Rechner vor der Nase habt, geht das natürlich auch. 80s, 80s.de. Nonstop weiter, die 17. Das ist Eric Carmen.

Ende der 80s startete ihre große Zeit. Milli Vanilli, der 80s Countdown mit Girl, You Know It's True. Der Song noch deutlich verbessert, einer der Aufsteiger der Woche sogar diesmal. Von der 26 hoch auf Platz 16, also plus 10 Plätze. So, wir steuern so langsam schon wieder in die Finalstunde der dieswöchigen Chartshow, aber ganz so weit sind wir noch nicht. Erstmal noch der höchste Neueinstieg. Der ist auf der 15 der Song Out of Touch, Daryl Hall und John Oates. Und gleich danach noch keine Veränderung auf der 14 diesmal. Gleiche Position, auch diesmal wieder für Swing Out Sister, Breakout. Jetzt aber erstmal Hall and Oates. Shake it.

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1: Im Studio André Glatzel. Wird der Wahlsonntag heute zum Schicksalssonntag für Kanzler Merz? Berlin und Mecklenburg-Vorpommern wählen heute ihre Landesparlamente. Merz' CDU drohen in beiden Ländern deutliche Verluste. Die AfD steht wieder einmal vor großen Zugewinnen. Damit droht der nächste Denkzettel für Merz und seine Regierung. Für die angeschlagenen deutschen Autobauer ist eine Trendwende weiter nicht in Sicht. Laut Zahlen der Beratungsfirma EY ist der Umsatz von VW, Mercedes und Co. im ersten Halbjahr erneut geschrumpft. Bei Herstellern in Asien, den USA und anderen europäischen Ländern gingen die Zahlen dagegen nach oben. Mehr Unterstützung vom Bund für die Kommunen in Deutschland. Das wünscht sich der Städte- und Gemeindebund. Hauptgeschäftsführer Berghegger forderte im Kölner Stadtanzeiger weitere 65 Milliarden Euro aus dem Infrastrukturpaket. Die bislang zugesagten 65 Milliarden reichen aus seiner Sicht nicht aus. In der Fußball-Bundesliga gibt es heute ein Aufsteiger-Duell. Schalke spielt gegen Elversberg. Vorher treffen schon Bayer Leverkusen und RB Leipzig aufeinander. Zum Abschluss des vierten Spieltages steht dann am Abend eine weitere Partie an, Paderborn gegen Hoffenheim. 80s
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2: Viele Wolken gibt es heute Mittag. In der Mitte regnet es zeitweise und im Norden kommen ab und zu kräftige Schauer und Gewitter dazu. Zwischendurch kann sich aber auch mal die Sonne zeigen. Die Höchstwerte liegen heute zwischen 17 und 27 Grad. An der Küste kann es mit Sturmböen ordentlich pusten. Morgen wird es in der Südwesthälfte sonnig und trocken, sonst eher wolkig mit Schauern. Maximal bis 23 Grad.
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3: Ja, und da werden die Zahlen kleiner und die 80er-Hits eurer Wahl größer. Wir sind in der Finalstunde gelandet. 13 Songs noch auf dem Weg in Richtung dieswöchige Number One hier bei 80s. Letzte Woche, ja, welch Wunder, einmal mehr Madonna ganz oben auf der 1 mit Dress You Up. Mal gucken, ob das immer noch so ist. David Bowie, er macht den Start in dieser Stunde. Es geht ein paar Plätzchen runter für Let's Dance auf die 13, Mr. Bowie.
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Wir dancen weiter in Richtung Chartspitze hier im 80s Countdown. Auf der 12 Shannon gerade gehört mit dem Track Give Me Tonight. Sebastian, und ein Song fehlt jetzt noch vor der Top 10. Und das ist dieser hier, Take My Breath Away, von 8 auf 11.

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Michael Hutchins und INXS eröffnen in dieser Woche die 80s 80s Top 10 hier in der Chartshow. Es geht hoch auf die 10 für Original Sin. Jo, damit nähern wir uns immer

Ja, bis heute ein Song, der auf den 80er-Partys nicht fehlen darf. Taylor Dane und Tell It To My Heart im 80s 80s Countdown eurer wöchentlichen Chartshow hier beim Sender mit den coolen 80ern. Tell It To My Heart auf der 7. Vorher haben wir gerade noch Brand New Toy gehört, in dieser Woche die 8 für die Jeremy Days. Minuten sind wir noch entfernt von der Chartspitze, aber ganz so weit noch nicht. Jetzt erstmal die 6 und da erobern Camouflage die Top 10 zurück. Von 19 auf 6 der Song Love Is A Shield. Hier sind Camouflage.

Von der 40 bis zur Number One mit Sebastian und die Zielgerade auf dem Weg in Richtung Chartspitze in der Top 40 ist erreicht. Police gerade Platz 5, keine Veränderung im Vergleich zum letzten Wochenende. Every Breath You Take. Und diese Dame hier, zwei Plätze runter auf die 4 geht es für die unvergessene Tina Turner. What's Love?

Musik von einer Band, die Mitte November mit einer großen Zeremonie in Los Angeles in die legendäre Rock'n'Roll Hall of Fame aufgenommen wird. Leider ohne Teilnahme von Gillian Morris aus gesundheitlichen Gründen, hat sie gesagt, muss sie es leider absagen, ist aber guter Dinge, dass sie wieder gesund wird. New Order sind jetzt endlich Teil dieser Musikkult-Elite in der Hall of Fame, finde ich sehr gut. Platz 3, True Faith. Der 80s Countdown, ein einziger Song noch vor der Chartspitze und der geht an Bon Jovi, es wird rockig, ein Platz hoch auf die 2, Living on a

0: gucken wieder auf den Vize-Thron in dieser Woche im 80s Countdown. Bon Jovi und Living on a Prayer, also auf der 2. Und das bedeutet, wir sind jetzt an der Chartspitze angekommen. Der Song, der also die meisten Stimmen von euch wieder bekommen hat in den letzten Tagen in Web und App. Ja, und das ist eine Dame, da reißen die Schlagzeilen eben einfach in diesen Tagen und Wochen nicht ab. Und vielleicht klickt ihr deswegen immer wieder auf diese Dame, Madonna. Sie tritt nämlich bei den diesjährigen Video Music Awards zum ersten Mal seit 23 Jahren wieder live auf. Sie ist ja bei den allerersten Awards schon mit dabei gewesen und ihr wisst vielleicht, dass sie in diesem Jahr die meisten Nominierungen hat, tatsächlich irre. 11 Kategorien, in denen sie gewinnen kann und sie eröffnet dementsprechend gebührend die Show in wenigen Tagen. Also die Video Music Awards mit Madonna live on stage. Das ist wirklich ein Highlight.
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0: Dementsprechend verteidigt sie auch den Chartthron. Sie bleibt auf der 1. Dress you.

0: ist ein irres Erfolgsjahr, dieses 2026, für diese Dame, für Madonna. Sie bleibt auf der 1 bei 80s Dress You Up.
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0: Wie lange geht dieser Hype weiter? Es liegt in euren Händen. Ihr könnt jetzt wieder gerne reinklicken, übers Handy in die Sender-App oder auf 80s80s.de. Wir sammeln die Stimmen zusammen fürs nächste Wochenende. Ich freue mich schon aufs Ergebnis. Ich bin Sebastian, wünsche euch jetzt aber erstmal einen guten weiteren Weg hier durch dieses letzte Sommer- oder / erste Herbstwochenende mit

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1: Im Studio André Glatzel. In Mecklenburg-Vorpommern und Berlin wird heute gewählt. Die Ausgangslagen sind ziemlich unterschiedlich. In Berlin haben sich in

0: Im Studio André Glatzel. In Mecklenburg-Vorpommern und Berlin wird heute gewählt. Die Ausgangslagen sind ziemlich unterschiedlich. In Berlin haben sich in den Umfragen zuletzt die Linke und die CDU ein Kopf-an-Kopf-Rennen um die Spitzenposition geliefert. In MV liegen AfD und SPD in den Umfragen fast gleich auf. Die Kritik am neuen Tankrabatt der Bundesregierung reißt nicht ab. Auch die Wirtschaftsweise Veronika Grimm schaltet sich jetzt ein. Es sei zynisch, auf Kosten der jungen Generation das Fahren von Autos mit Verbrennungsmotor zu subventionieren, sagte sie dem Kölner Stadtanzeiger. Im niederländischen Den Haag sind rechtsextreme Proteste eskaliert. Hunderte Radikale hatten im Zentrum der Stadt gegen die Regierungspolitik demonstriert und letztlich unter anderem Polizisten mit Feuerwerk beschossen. Die Beamten setzten Schlagstöcke ein, es gab über 20 Festnahmen. Vor der Länderspielpause stehen in der Fußball-Bundesliga heute noch 3 Spiele an. Am Nachmittag empfängt Bayer Leverkusen RB Leipzig. Dann spielen die Aufsteiger Schalke und Elversberg gegeneinander. Und am Abend gibt es das Duell von Paderborn und Hoffenheim.
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2: Wechselhaft ist es heute Nachmittag in Deutschland. In der Mitte und bis runter zwischen Main und Donau hängen viele Wolken und es regnet immer mal wieder. Während es vom Schwarzwald bis nach Niederbayern oft trocken bleibt und die Sonne noch gut rauskommt. Dazu werden es je nach Ecke 17 bis 27 Grad. Morgen dann eher zweigeteilt. Sonnig und trocken im Südwesten, sonst öfter Wolken mit Schauern. Maximal bis 23 Grad.
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3: So, kurz nach 3, ich bin Boris Blaze jetzt hier für euch am Start. Heute ist internationaler, sprich wie ein Pirate-Tag. Also, wenn ihr gleich jemanden hört, der am Kiosk oder an der Tanke, wo ist der Schatz, ruft, einfach mal freundlich zurücklächeln. Wir bleiben musikalisch, aber mal lieber an Land. Wobei, die Band, mit der ich loslege, die hat ohnehin immer so ein bisschen über den Dingen geschwebt. David Byrne schrieb den Song über eine Freundin, die behauptete, sie könne ihren Körper verlassen und über die Stadt schweben. So ein echter 80er-Moment zwischen Kunst, New Wave und leichter Esoterik. Hier sind die Talking Heads mit And She Was.

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1: With or Without You, das ist eine Ballade, die den meisten U2-Fans viel bedeutet. 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

0: Tja, wenn die beiden Pet Shop Boys loslegen, dann tanzen selbst die Dominosteine synchron. 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
0: 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Living on Video, hier bei 80s.

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1: Die westfälische Synthie-Pop-Truppe Alphaville veröffentlicht am heutigen 20. September im Jahr 1984 die Single Forever Young.

Deutschland erreichen. Alpha will mit dem Song Platz 4. Selbst in Großbritannien und den USA gibt es Chartplatzierungen. Heute im Jahr 1983, da kommt das dänische Duo Laid Back auf Platz 1 der deutschen Singlecharts. Und damit wird der Sommer dann gebührend verabschiedet mit dieser legendären Sommerhymne Sunshine Reggae.

Und wir gehen jetzt in das Jahr 1980. Kate Bush feiert ihren ersten Nummer-1-Erfolg in den britischen Charts mit ihrem Album Never Forever. Es ist gleichzeitig das erste Album einer britischen Solokünstlerin, das die Albumcharts anführt, sowie das erste Album einer weiblichen Solokünstlerin, die auf Platz 1 der Charts einsteigt.

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0: 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Matthew Wilder mit Break My Stride darf eigentlich auf keiner 80er Fete fehlen. Mehr Partymucke, übrigens auch immer am Samstagabend um 20 Uhr über DAB Plus im Party Special hier bei uns. Und das übernehme ich mal die nächsten zwei Wochen. Also schaltet gerne mal rein am nächsten Samstag. Jetzt weiter hier mit einem Italo-Disco-Song, der eigentlich ein Remix-Tribut an den Soul-Klassiker Going Back to My Roots aus den 70ern ist, wurde später dann sogar in den Diskotheken von Ibiza bis Rimini zum Dauerbrenner. Hier ist das FBI Project mit Rich in Paradise.
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1: Im Studio André Glatzel. In Mecklenburg-Vorpommern und Berlin wird heute gewählt. So stark wie zuletzt in Sachsen-Anhalt ist die AfD in beiden Ländern nicht, schon gar nicht in Berlin. In MV dagegen lag die SPD zuletzt ganz knapp vor der AfD. Spannend also nicht nur, wer in den Ländern in Zukunft regiert, sondern auch, wie die Bundespolitik darauf reagiert. Die Krise der deutschen Autobauer verschärft sich weiter. Im ersten Halbjahr gab es erneut weniger Umsatz für VW, BMW, Mercedes und Co. Das zeigen Zahlen von EY. Zu den Gründen gehören demnach hohe Löhne, die Energiepreise und der große Bürokratieaufwand. Der Städte- und Gemeindebund fordert für die Kommunen in Deutschland mehr Geld aus dem Infrastrukturpaket des Bundes. Es müssten weitere 65 Milliarden Euro bereitgestellt werden, sagte Hauptgeschäftsführer Berghegger dem Kölner Stadtanzeiger. Das wäre doppelt so viel wie bislang geplant. Deutschlands ranghöchster Soldat, Generalinspekteur Carsten Breuer, wird neuer Vorsitzender des NATO-Militärausschusses. Er wird damit der wichtigste militärische Berater von NATO-Generalsekretär Rutte. Der 4-Sterne-General soll das Amt im Juli nächsten Jahres antreten.
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2: Wechselhaft ist es heute Nachmittag in Deutschland. In der Mitte und bis runter zwischen Main und Donau hängen viele Wolken und es regnet immer mal wieder, während es vom Schwarzwald bis nach Niederbayern oft trocken bleibt und die Sonne noch gut rauskommt. Dazu werden es je nach Ecke 17 bis 27 Grad. Morgen dann eher zweigeteilt. Sonnig und trocken im Südwesten, sonst öfter Wolken mit Schauern, maximal bis 23 Grad.
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3: Kurz nach vier, Boris hier. Grüßt euch heute am 2. Oktoberfesttag. Unsere Posaunenstars, die haben sich auch wieder mächtig ins Zeug gelegt und den coolen Sound der 80er im Wiesn-Style präsentiert. Gleich, da habe ich hier eine tolle Kostprobe für euch. Zwischen Brezen, Blasmusik und Bierdusche. Da schleichen sich jetzt aber erstmal ein paar krachende Sintis hier ins Studio-Festzelt. Duran Duran übernehmen das Mikro. Hier kommen sie, die Wild Boys.
4: Servus!

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1: Mitch Ewer über Human League, Don't You Want Me.
2: Everybody loves this.
3: Diesen Song liebt einfach jeder. Als ich ihn zum ersten Mal gehört habe, war ich kurz unsicher, weil es hier ein Duett ist. Solche männlich-weiblichen Duette waren damals eher ungewöhnlich, fast schon ein Relikt aus den 50ern oder 60ern. Aber genau das macht ja den Reiz aus. Man kann diesen Song nicht hören, ohne ihn den ganzen Tag vor sich hin zu singen. Unmöglich.
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Die Bangles. Na, ich hoffe, ihr habt keinen Manic Monday morgen, sondern einen ziemlich entspannten Wochenstart. Heute, da wird ja vielerorts erstmal ordentlich gefeiert. Ganz viele von euch sind bestimmt im Festzeltmodus. Wusstet ihr, dass beim letzten Oktoberfest über 7 Millionen Liter Bier ausgeschenkt wurden und auch mindestens genauso viele Selfies mit Händel gemacht wurden? Oder dass die Maßkrug-Hebel-Weltmeisterin ganze 30 Krüge gleichzeitig gestemmt hat? Und weil wir wissen, dass ihr nicht nur Durst auf Bier habt, sondern auch auf Beats, haben wir für euch alle die 80s Bayern Edition in der Sender-App und auch online freigeschaltet. Dort gibt's jede Stunde einen 80er Gassenhauer im Wiesen-Blasmusikstil. Sinti trifft Tuba, Schulterpolster trifft Schunkelbank. Also Bayern Edition in unserer App mal starten und los geht's mit der 80er Wiesenpolka. Wer behauptet eigentlich, dass man zu Sinti-Pop nicht schunkeln kann, der hat noch nie Depeche Mode mit Tuba gehört. Da mal Prost.

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1: Nile Rodgers und Brian Ferry sind gemeinsam im Studio für neue Musik. Ja, die Produzentenlegende und der Gitarrist Nile hat verraten, dass Brian Ferry und Roxy Music ganz entscheidenden Einfluss auf die Entstehung der Band Chic hatten. Als Rodgers nämlich Roxy Music in den 70ern sah, beeindruckten ihn nicht nur die Songs, sondern auch der stylische Auftritt der Band. Danach war für ihn klar, Chic sollte Musik und Mode ganz genauso konsequent miteinander verbinden. Brian Ferry bezeichnet Rodgers bis heute als seinen Helden und seine Muse. Ja, und die Verbindung lebt weiter. Nile und Brian waren jetzt also gemeinsam im Studio, haben gleich 5 neue Songs aufgenommen. Titel oder Veröffentlichungstermin gibt's zwar noch nicht, aber es steht fest, nach mehreren gemeinsamen Projekten seit den 80ern geht jetzt ihre musikalische Geschichte in die nächste Runde. Wir freuen uns vor. 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

Freddie Mercury mit I Was Born to Love You hier bei 80s. Für die Fans des analogen Klanges habe ich hier eine tolle Info. Die Kassetten kommen nämlich ganz massiv zurück. Ja, richtig gehört. In Baden-Württemberg werden wieder Audiokassetten produziert. Nach über 23 Jahren Pause rollen die Tapes wieder vom Band. Ja, wer hätte gedacht, dass die gute alte kompakte Kassette nochmal so ein Comeback feiert. Aber hey, die kehrt zurück wie die Schallplatte. Die hat es ja vorgemacht und 500.000 verkaufte Kassetten allein in den USA letztes Jahr zeigen, Retro lebt. Hier kommt jetzt was ganz Romantisches, mal von Lionel Richie, nicht vom Tape, aber wer mag, der hört es natürlich auch demnächst wieder auf Kassette mit Bleistift zum Zurückspulen inklusive. Geht aber doch etwas einfacher ohne Bandsalat und zwar online und mit der App aus dem 80s. Love Radio, Penny Lover. Doo-doo.

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1: Im Studio André Glatzel. Wird der Wahlsonntag heute zum Schicksalssonntag für Kanzler Merz? Berlin und Mecklenburg-Vorpommern wählen heute ihre Landesparlamente. Merz' CDU drohen in beiden Ländern deutliche Verluste. Die AfD steht wieder einmal vor großen Zugewinnen. Damit droht der nächste Denkzettel für Merz und seine Regierung. Als zynisch hat die Wirtschaftsweise Grimm den erneuten Tankrabatt der Bundesregierung bezeichnet. Sie kritisierte im Kölner Stadtanzeiger, dass damit auf Kosten der jungen Generation das Fahren von Verbrennern subventioniert wird. Der Tankrabatt soll den Spritpreis um 17 Cent pro Liter drücken. Schreckmoment in Wolfsburg, dort ist eine Kita zur Hälfte eingestürzt. Anwohner hatten am Morgen einen lauten Knall gehört und die Polizei gerufen. Beim Einsturz war glücklicherweise niemand im Gebäude. Ersten Anzeichen nach war ein technischer Defekt der Auslöser, Details sind noch nicht bekannt. Im niederländischen Den Haag sind rechtsextreme Proteste eskaliert. Hunderte Radikale hatten im Zentrum der Stadt gegen die Regierungspolitik demonstriert und letztlich unter anderem Polizisten mit Feuerwerk beschossen. Die Beamten setzten Schlagstöcke ein, es gab über 20 Festnahmen.
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3: Viele Wolken gibt es gerade in der Landesmitte. Dazu regnet es zeitweise, während vom Schwarzwald bis nach Niederbayern oft die Sonne durchkommt. Im Norden kann auch mal ein kräftiger Schauer dabei sein, vielleicht mit einem Gewitter. Und an der Küste wird es mit Sturmböen ungemütlich. Dazu liegen die aktuellen Höchstwerte bei 17 bis 27 Grad. Morgen wird es in der Nordosthälfte eher wolkig, mit Schauern und einzelnen Gewittern, sonst öfter sonnig und trocken. Maximal bis 23 Grad.
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4: Kurz nach 17 Uhr am Sonntag, ich bin Boris Weiss, grüße euch. Wenn Mr. Patty dieses Lied hier anstimmt, dann steht da jemand so stabil wie ein Leuchtturm bei Windstärke 12. Er nahm die Nummer 1989 nach einem Brand in seinem Haus auf und machte daraus sein ganz persönliches Statement, niemals klein beizugeben, was da auch kommt. Johnny Cash, er liebte den Track so sehr, dass er später sogar nochmal seine eigene Version davon aufgenommen hat. Also, Haltung an, Lautstärke hoch, hier ist Tom Petty mit I Won't Back Down.

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1: Mick Hucknall wuchs ohne Mutter auf. In seinem Song Holding Back the Years verarbeitet der Simply Red Frontmann diese Erfahrung. 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

0: Na, ist das erlaubt? Solche anzüglichen Texte am Sonntag. Sammy Fox hier auf 80s. So, morgen heißt es wieder den ganzen Tag tolle Bluetooth-Boxen abräumen.
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0: 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Genauso hat es auch Sabrina gemacht.
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0: 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Hier bei mir geht die 80er-Musikreise weiter und wir steigen mal ein hier in den Love Train von Holly Johnson.

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1: Die westfälische Synthie-Pop-Truppe Alphaville veröffentlicht am heutigen 20. September im Jahr 1984 die Single Forever Young.

Deutschland erreichen. Alpha will mit dem Song Platz 4. Selbst in Großbritannien und in den USA gibt es Chartplatzierungen. Heute im Jahr 1983, da kommt das dänische Duo Laid Back auf Platz 1 der deutschen Singlecharts. Und damit wird der Sommer dann gebührend verabschiedet mit dieser legendären Sommerhymne Sunshine.

Und wir gehen jetzt in das Jahr 1980. Kate Bush feiert ihren ersten Nummer-1-Erfolg in den britischen Charts mit ihrem Album Never Forever. Es ist gleichzeitig das erste Album einer britischen Solokünstlerin, das die Albumcharts anführt, sowie das erste Album einer weiblichen Solokünstlerin, die auf Platz 1 der Charts einsteigt.

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Michael Lovesmith mit seinem relaxten Ain't Nothing Like It. Ganz entspannter Motown Soul am späten Sonntagnachmittag. Wenn ihr Lust habt, mal musikalisch so ein bisschen dunkler weiterzureisen im 80s Wave Radio, geht's jederzeit online oder noch bequemer über unsere Sender-App weiter mit Sounds, die zwischen Underground und Avantgarde schweben. Hier kommen Susie and the Banshees mit ihrer legendären Neuinterpretation eines Iggy Pop-Klassikers. Sie nahmen den Song auf, weil sie ihn auf der 87er-Tournee ständig im Tourbus hörten und ihre Version, die wurde ja später sogar noch erfolgreicher als das Original. Also Fenster runter, Wind rein und los geht die Fahrt mit The Passenger.

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1: Im Studio André Glatzel. Jetzt wird's ernst bei den Wahlen in Mecklenburg-Vorpommern und Berlin. In diesen Minuten schließen die Wahllokale. Auch die ersten Prognosen werden erwartet. In MV wird ein knappes Rennen zwischen der AfD und der SPD erwartet. In der Hauptstadt kämpfen CDU und Linke um den Wahlsieg. Mehr Unterstützung vom Bund für die Kommunen in Deutschland. Das wünscht sich der Städte- und Gemeindebund. Hauptgeschäftsführer Berghegger forderte im Kölner Stadtanzeiger weitere 65 Milliarden Euro aus dem Infrastrukturpaket. Die bislang zugesagten 65 Milliarden reichen aus seiner Sicht nicht aus. Für die angeschlagenen deutschen Autobauer ist eine Trendwende weiter nicht in Sicht. Laut Zahlen der Beratungsfirma EY ist der Umsatz von VW, Mercedes und Co. im ersten Halbjahr erneut geschrumpft. Bei Herstellern in Asien, den USA und anderen europäischen Ländern gingen die Zahlen dagegen nach oben. In der Fußball-Bundesliga hat Bayer Leverkusen gegen RB Leipzig gewonnen. Das Spiel ging 2:0 für die Leverkusener aus. Die überholen Leipzig damit in der Tabelle und stehen jetzt auf einem Europacup-Platz.
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2: Viele Wolken gibt es heute Abend in weiten Teilen. Dazu kann es immer mal wieder regnen und an der Küste bleibt es windig mit Sturmböen. In der Nacht wird der Regen insgesamt weniger, nur ab und zu sind noch Schauer dabei. Die Tiefstwerte liegen zwischen 12 und 5 Grad. Morgen geht es dann teils trocken, teils mit Schauern und einzelnen Gewittern weiter. Maximal werden es 23 Grad.
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3: Ein paar Minuten nach 18 Uhr, ich bin Boris Reyes, grüße euch am Wahlsonntag in Mecklenburg-Vorpommern und Berlin. Die Urnen sind leer, die versprechen auch. Viele Politiker haben heute mal wieder viel gesagt und morgen vermutlich schon wieder ganz viel vergessen. Bei uns gilt dagegen, drin ist, was draufsteht, die echten Perlen der 80er ohne Wahlkampfgerede. Ich lege los mit einer Band, die damals schon wusste, wie man wegrennt, wenn es zu viel wird. A Flock of Seagulls mit I Ran.

0: Solo für die Ewigkeit. Steve Norman von Spandau Ballet über True von Spandau Ballet.
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2: True ist auch deshalb so besonders, weil das Saxophon-Thema, das ich geschrieben habe, bis heute von den Leuten mitgesungen wird. Diese Melodie hat ein Eigenleben entwickelt und begleitet mich seit Jahrzehnten auf der Bühne.

Natürlich auch unser Motto hier, get fresh at the weekend. Mel and Kim is showing out. Zwei Schwestern, die in den 80ern gezeigt haben, dass man mit Stil und Wiese ganze Tanzflächen übernehmen kann. Heute, da regieren aber erstmal die Kleinen. Es ist Weltkindertag. Ein Tag, der uns daran erinnert, dass Versprechen für die Zukunft nicht nur auf Wahlplakate gehören, sondern auch mal in echte Taten für Kinder umgesetzt werden sollten. Passend dazu jetzt eine Nummer von Herbert Grönemeyer, der das Thema schon 86 auf den Punkt gebracht hat. Der Song sorgte damals auch für ordentlich Diskussionen. Ich finde, es ist einer seiner mutigsten Texte. Kinder an die Macht.

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1: Die Pet Shop Boys setzen Alan Turing ein musikalisches Denkmal. Ja, die Boys bringen am 9. Oktober das Album A Man from the Future raus und widmen es dem britischen Mathematiker und Computerpionier Alan Turing. Neil und Chris haben das Werk gemeinsam mit dem Biografen Andrew Hodges entwickelt. In 8 Kapiteln geht es um wichtige Stationen im Leben des Mannes, der die moderne Informatik ganz entscheidend mitgeprägt hat und außerdem wegen seiner Homosexualität verfolgt wurde. Ja, ganz neu ist das Projekt übrigens nicht. Bereits 2014 wurde es bei der BBC uraufgeführt. Für die Albumversion haben die Pet Shop Boys jetzt aber den Sound elektronischer gemacht und mit Streicherarrangements ergänzt. Pet Shop Boys, A Man from the Future erscheint auf Vinyl, CD, Blu-ray und natürlich auch auf allen Plattformen.
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0: Ain't nobody loves me better. Wenn Chaka singt, da bleibt kein Herz unberührt und kein Fuß still. Weiter jetzt mit einem echten Highlight aus unserem 80s Maxis Radio. Jederzeit online oder auch ganz schnell über die Sender-App startklar. Hier gibt's ja die längeren tanzbaren Versionen der 80er Klassiker. Genauso wie sie damals in den Diskotheken liefen. Heute sagt man, glaube ich, Clubs. Ne? Diese Phil Collins Nummer hier war ursprünglich gar nicht für das Album geplant. Er schrieb das Ding so ganz spontan auf den letzten Drücker. Das Video dazu wurde später eine richtig kleine Parodie auf Hollywood-Actionfilme. Don't Lose My Number im Extended Mix.
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1: Im Studio André Glatzel. Die Linken vorn in Berlin, die Rechten in Mecklenburg-Vorpommern. Und der CDU droht ein ganz bitterer Abend. So sieht es in den ersten Hochrechnungen zu den Wahlen in den beiden Ländern aus. In Berlin liegt die Linkspartei mit gut 25% deutlich vorn. Spitzenkandidatin Elif Eralp könnte die erste linke Regierungschefin in der Hauptstadt werden. Denn eine rot-grün-rote Koalition hätte eine komfortable Mehrheit. Die noch regierende CDU verliert deutlich. In Mecklenburg-Vorpommern liegt Stand jetzt die AfD vorn mit über 37%. Allerdings hat die AfD keinen Koalitionspartner in Aussicht. Die SPD von Ministerpräsidentin Schwesig liegt knapp hinter der AfD. Auf Platz 3 die Linken. Die Grünen, das BSW und auch die CDU müssen zittern, ob sie es in den Landtag schaffen. Kanzler Merz nennt das Wahlergebnis in MV ein Desaster und macht klar, dass er im Amt bleiben will. Die Krise der deutschen Autobauer verschärft sich weiter. Im ersten Halbjahr gab es erneut weniger Umsatz für VW, BMW, Mercedes und Co. Das zeigen Zahlen von EY. Zu den Gründen gehören demnach hohe Löhne, die Energiepreise und der große Bürokratieaufwand. In der Fußball-Bundesliga hat Bayer Leverkusen gegen RB Leipzig gewonnen. Das Spiel ging 2:0 für die Leverkusener aus. Die überholen Leipzig damit in der Tabelle und stehen jetzt auf einem Europacup-Platz.
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2: Viele Wolken gibt es heute Abend in weiten Teilen. Dazu kann es immer mal wieder regnen und an der Küste bleibt es windig mit Sturmböen. In der Nacht wird der Regen insgesamt weniger, nur ab und zu sind noch Schauer dabei. Die Tiefstwerte liegen zwischen 12 und 5 Grad. Morgen geht es dann teils trocken, teils mit Schauern und einzelnen Gewittern weiter. Maximal werden es 23 Grad.
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3: Es ist kurz nach 19 Uhr, ich bin Boris Weiß. Schön, dass ihr den wertvollen Rest des Wochenendes mit uns verbringt. Morgen früh geht's weiter mit den 80s 80s Music Weeks und ich informiere euch gleich nochmal, wie ihr dabei an die heiß begehrten Bluetooth-Boxen rankommen könnt. Erstmal weiter rein in den Sonntagabend mit Donna Summer. Die Idee zu dieser Nummer hier kam ihr, als sie nach einem Konzert eine Toilettenfrau sah, die trotz später Stunde noch lächelte. Sie war so beeindruckt, dass sie ihr den Song auch widmete und daraus wurde einer ihrer größten 80er-Hits. She Works Hard for the Money. Abend.

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1: 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Ja, das ist vielleicht eine der schönsten Liebesgeschichten in der Historie der Popmusik. 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

0: Lisa Stansfield mit This is the right time. Morgen früh ist wieder genau die richtige Zeit, um die Lauscher aufzusperren.
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0: 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Der gute Marc hat auch genau das getan und hat neulich von Kollegin Sabine einer der tollen Boxen bekommen.
2: Ich habe hier ein DAB Plus Radio, hier so ein kleines, und das nehme ich halt immer überall dahin mit, wo ich gerade mich in der Wohnung aufhalte.
3: Das könnten wir ja ein bisschen vergrößern, oder? Auf eine Sonos Rome 2 Box.
2: Sehr, sehr schön, ja.
3: Dann machen wir das. Herzlichen Glückwunsch, du hast sie in diesem Moment gewonnen fürs 80s Hören.
0: Also,
2: ja, wunderbar, vielen Dank.
0: Entschuldigung, habe ich doch glatt dazwischen gelabert. Lieblingssong hören, kleine Detektivarbeit, große Gewinne warten auf euch. Und hier geht's erstmal weiter mit den Smiths.

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1: Die westfälische Synthie-Pop-Truppe Alphaville veröffentlicht am heutigen 20. September im Jahr 1984 die Single Forever Young.

Deutschland erreichen. Alpha will mit dem Song Platz 4. Selbst in Großbritannien und den USA gibt es Chartplatzierungen. Heute im Jahr 1983, da kommt das dänische Duo Laid Back auf Platz 1 der deutschen Singlecharts und damit wird der Sommer dann gebührend verabschiedet mit dieser legendären Sommerhymne Sunshine.

Und wir gehen jetzt in das Jahr 1980. Kate Bush feiert ihren ersten Nummer-1-Erfolg in den britischen Charts mit ihrem Album Never Forever. Es ist gleichzeitig das erste Album einer britischen Solokünstlerin, das die Albumcharts anführt, sowie das erste Album einer weiblichen Solokünstlerin, die auf Platz 1 der Charts einsteigt.

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0: Die Fine Young Cannibals mit Johnny Come Home. Jetzt noch was aus dem 80s Dance Radio. Hört ihr über die App und auch online. Und zwar von Linda Jo Rizzo. Ihr könnt die Flirts Lady während des Oktoberfestes am Andexer, am Dom, live auf der Bühne zusammen mit DJ Werner bewundern. Ich schalte mal rüber zu ihr. Nabend, Linda.
1: Hi Boris, this is Linda Jo Rizzo. Schön wieder dabei zu sein bei 80s Radio. Wie du weißt, hier in München ist die Oktoberfest schon los. Ja, dieses Jahr bin ich nicht in der Zelt. Mhm. Anstatt nur Showtime, ich teile die Abend mit einem DJ. Natürlich 80er Musik von Tina Turner und Bryan Adams, weil ich liebe einfach die 80er. Mhm. Das war eine wunderschöne Zeit. Und das ist meine Zeit hier in die Oktoberfest.

0: jetzt Mio. Einfach Power und Party, zusammenkommen und Prosit und ein Bier trinken und so weiter. Masse ist voll, habe ich auch vor ein paar Jahren gemacht. Das ist eigentlich eine englische Version von einem deutschen Lied, das eine Kollegin für mich geschrieben hat. Ich bin selbst keine große Biertrinker. Ich liebe Dunkelbier. Oktoberfestbier ist schon etwas anders und stärker. So, halt mich fern. Trinke ich lieber Weinscholle. Aber muss man mitmachen mit der Musik, weil die Leute, das ist eine Zeit, wo die ganze Welt kommt zusammen, Millionen von Menschen. Und die machen ihre Brüste, die singen zusammen, die tanzen zusammen. Fun Music, Party Music und Melody und Entertainment. Und das mag ich auch außerhalb der Iso-Disco.
1: Danke dir, Grüße nach München und hier ist sie, Linda Jorizzo mit You're My First, You're My Last. Ciao, ciao, über DAB+, da bin ich am Samstagabend zum Party-Special wieder hier.

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1: Im Studio André Glatzel. Berlin steuert auf seine erste linke Regierungschefin zu. In Mecklenburg-Vorpommern wird die AfD stärkste Kraft. Die CDU erlebt einen bitteren Abend, der Kanzler will aber weitermachen. So sieht's derzeit am Wahlabend aus. In Berlin liegt die Linke in den Hochrechnungen aktuell klar vorn, mit etwa 25%. Spitzenkandidatin Elif Eralp könnte damit Berlins erste Regierungschefin der Linken werden. Die noch regierende CDU verliert deutlich auf 20%. Dahinter folgen AfD und Grüne vor der SPD. Das BSW muss noch zittern. In Mecklenburg-Vorpommern liegt die AfD vorn mit gut 37%, knapp vor der SPD von Ministerpräsidentin Schwesig. Die Linke wird drittstärkste Kraft. Grüne, CDU und BSW liegen um die 5% und müssen noch zittern. Ein bitterer Abend also für die CDU. Kanzler Merz versucht aber, alle Debatten um seine Person im Keim zu ersticken. Er will Kanzler und CDU-Chef bleiben. Die Kritik am neuen Tankrabatt der Bundesregierung reißt nicht ab. Auch die Wirtschaftsweise Veronika Grimm schaltet sich jetzt ein. Es sei zynisch, auf Kosten der jungen Generation das Fahren von Autos mit Verbrennungsmotor zu subventionieren, sagte sie dem Kölner Stadtanzeiger. Kein Sieger im Aufsteigerduell der Fußball-Bundesliga. Schalke 04 und die SV Elversberg haben sich 0:0 unentschieden getrennt. Außerdem holte Bayer Leverkusen gegen RB Leipzig einen 2:0-Sieg.
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2: Viele Wolken gibt es heute Abend in weiten Teilen. Dazu kann es immer mal wieder regnen und an der Küste bleibt es windig mit Sturmböen. In der Nacht wird der Regen insgesamt weniger, nur ab und zu sind noch Schauer dabei. Die Tiefstwerte liegen zwischen 12 und 5 Grad. Morgen geht es dann teils trocken, teils mit Schauern und einzelnen Gewittern weiter. Maximal werden es 23 Grad.

0: düsteren Nummern geben mir mega viel Kraft. Markus Mayn von Camouflage über The Cure. In Between Days.
1: So eine richtige gute Laune-Nummer. Das hat mir total gut gefallen. Ich war ja eh ein riesen Cure-Fan. Wobei ich sagen muss, dass mir eigentlich eher die ruhigeren Stücke gefallen haben von den ersten Alben. Also da bin ich total drin aufgegangen. Oder diese etwas düsteren, sagen wir es mal so. Also was Leute teilweise als depressiv bezeichnen, bezeichne ich eher als lebensbejahend, weil es in mir genau das Gegenteil auslöst. Keine Depression, sondern eher eine ganz große Kraft und eine ganz große Leidenschaft.

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1: Im Studio André Glatzel. In Mecklenburg-Vorpommern liegen die Rechten vorn, in Berlin die Linke und Kanzler Merz hält an seinem Kurs fest. So sieht's aktuell am Wahlabend aus. In Mecklenburg-Vorpommern gewinnt die AfD nach den Hochrechnungen das Kopf-an-Kopf-Rennen mit der SPD von Ministerpräsidentin Schwesig und wird mit rund 38% stärkste Kraft im Schweriner Landtag. Allerdings kann die SPD auf eine Mehrheit mit Linken und Grünen hoffen. Die CDU dagegen zittert, ob sie es überhaupt in den Landtag schafft. In Berlin wird die Linkspartei von Elif Eralp stärkste Kraft. Mit rund 25% liegt sie deutlich vor der noch regierenden CDU. Die AfD liegt auf Platz 3 vor den Grünen und der SPD. Das BSW schafft es Stand jetzt knapp über die 5%-Hürde. Auch wenn es für die CDU das nächste Wahlfiasko ist, Kanzler Merz macht klar, er will Kanzler und CDU-Chef bleiben und seine Reformen weiter vorantreiben. Für die angeschlagenen deutschen Autobauer ist eine Trendwende weiter nicht in Sicht. Laut Zahlen der Beratungsfirma EY ist der Umsatz von VW, Mercedes und Co. im ersten Halbjahr erneut geschrumpft. Bei Herstellern in Asien, den USA und anderen europäischen Ländern gingen die Zahlen dagegen nach oben. Kein Sieger im Aufsteigerduell der Fußball-Bundesliga. Schalke 04 und die SV Elversberg haben sich 0:0 unentschieden getrennt. Außerdem holte Bayer Leverkusen gegen RB Leipzig einen 2:0-Sieg.
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2: Viele Wolken gibt es heute Abend und in der Nacht. Im Süden regnet es erst noch, später dann höchstens an den Alpen. An der Küste und im Nordwesten ziehen immer wieder Schauer durch. Ganz vereinzelt ist auch mal ein Gewitter dabei. Die Tiefstwerte liegen bei 12 bis 5 Grad. An der Küste sind auch Sturmböen drin. Morgen bleibt es in der Nordosthälfte oft grau und nass mit Schauern und einzelnen Gewittern. Sonst eher trocken bei maximal 23 Grad.

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1: Natürlich war Goldener Reiter von Joachim Witt Anfang der 80er ein riesengroßer Hit in der Bundesrepublik. Doch bevor es dazu kam, hielt Witt den Song zunächst lange zurück und als er dann veröffentlicht wurde, lag er zunächst schwer wie Blei in den Plattenregalen. 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

by Blancmange Blind Vision. 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

0: 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Im Studio Dirk Justus. Die Linken vorne in Berlin, die Rechten in Mecklenburg-Vorpommern und Kanzler Merz gibt sich kämpferisch. So sieht's am Wahlabend aktuell aus. In Berlin feiert die Linkspartei mit Elif Iralp einen historischen Sieg. Erstmals gewinnt die Linke die Abgeordnetenhauswahl mit rund 25%. In den Hochrechnungen lässt sie die CDU deutlich hinter sich. Drittstärkste Kraft wird die AfD. In Mecklenburg-Vorpommern hat die AfD mit rund 38% das Kopf-an-Kopf-Rennen mit der SPD für sich entschieden. Ministerpräsidentin Schwesig von der SPD will aber weiter regieren und hat Stand jetzt Chancen auf eine Mehrheit mit Linken und Grünen. Die CDU fährt mit 5% eine historische Wahlschlappe ein und muss zittern. Kanzler Merz nennt das Wahlergebnis in MV ein Desaster. Er will aber im Amt bleiben und seinen Reformkurs weiter vorantreiben. Für die angeschlagenen deutschen Autobauer ist eine Trendwende weiter nicht in Sicht. Laut Zahlen der Beratungsfirma EY ist der Umsatz von VW, Mercedes und Co. im ersten Halbjahr erneut geschrumpft. Bei Herstellern in Asien, den USA und anderen europäischen Ländern gingen die Zahlen dagegen nach oben. In der Fußball-Bundesliga haben alle drei Aufsteiger gepunktet. Paderborn holte mit einem 3:1 gegen Hoffenheim den ersten Saisonsieg. Schalke und Elversberg trennten sich im Aufsteigerduell 0:0. Außerdem gewann Leverkusen gegen Leipzig mit 2:0.
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2: Viele Wolken gibt es heute Abend und in der Nacht. Im Süden regnet es erst noch, später dann höchstens an den Alpen. An der Küste und im Nordwesten ziehen immer wieder Schauer durch. Ganz vereinzelt ist auch mal ein Gewitter dabei. Die Tiefstwerte liegen bei 12 bis 5 Grad. An der Küste sind auch Sturmböen drin. Morgen bleibt es in der Nordosthälfte oft grau und nass mit Schauern und einzelnen Gewittern. Sonst eher trocken bei maximal 23 Grad.

0: Leidenschaft und Liebe wie am ersten Tag. Steve Norman von Spandau Ballet über Cyndi Lauper. 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
1: I'm going to see Cyndi Lauper.
2: Ich habe Cyndi Lauper in Berlin gesehen auf ihrer letzten großen Tour.

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0: 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Im Studio Dirk Justus. Berlin steuert auf die erste linke Regierungschefin zu. In Mecklenburg-Vorpommern wird die AfD stärkste Kraft und die CDU erlebt ein historisches Debakel. So sieht's aktuell am Wahlabend aus. In Mecklenburg-Vorpommern gewinnt die AfD die Landtagswahl mit gut 38%, lässt sie die SPD von Ministerpräsidentin Schwesig hinter sich. Schwesig will aber weiter regieren, vermutlich mit Linken und Grünen. Die CDU erlebt in MV ein Debakel und fliegt nach den derzeitigen Zahlen raus aus dem Schweriner Landtag. Auch für den Kanzler ein Debakel. Merz will aber weitermachen als Kanzler und CDU-Chef und seine Reformen durchziehen. Auch in Berlin verliert die CDU nicht nur Stimmen, sondern wohl auch das Rote Rathaus. Denn die Linke liegt bei der Abgeordnetenhauswahl klar vor der CDU. Elif Eralp könnte damit Berlins erste Regierungschefin der Linken werden. Die AfD wird in Berlin drittstärkste Kraft vor den Grünen und der SPD. Das BSW schafft es in beiden Ländern wohl nicht ins Parlament. Keine Tore im Aufsteigerduell der Fußball-Bundesliga. Schalke und Elversberg haben sich 0:0 unentschieden getrennt. Außerdem spielten Leverkusen Leipzig 2:0 und Paderborn Hoffenheim 3:1. Dortmund geht damit als Tabellenführer vor den Bayern in die zweiwöchige Länderspielpause.
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2: Viele Wolken gibt es heute Abend und in der Nacht. Im Süden regnet es erst noch, später dann höchstens an den Alpen. An der Küste und im Nordwesten ziehen immer wieder Schauer durch. Ganz vereinzelt ist auch mal ein Gewitter dabei. Die Tiefstwerte liegen bei 12 bis 5 Grad. An der Küste sind auch Sturmböen drin. Morgen bleibt es in der Nordosthälfte oft grau und nass mit Schauern und einzelnen Gewittern. Sonst eher trocken bei maximal 23 Grad.

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1: Mike Campbell spielt in der Band von Tom Petty. Eines Tages ist sich Don sicher, eine absolut geniale Melodie für einen Song komponiert zu haben. Mikes Frust ist groß, als Tom Petty an seiner Idee nicht interessiert ist. Wie der Song dank eines berüchtigten Strippenziehers der Musikindustrie dann doch noch zu einem Hit wird, das hört ihr in meinem Podcast.

Zeitpunkt des Fluges beginnen die Astronauten normalerweise

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1: Im Studio Dirk Justus. In Mecklenburg-Vorpommern gewinnen die Rechten, in Berlin triumphiert die Linke und die CDU erlebt eine historische Wahlschlappe. Bei der Landtagswahl in Mecklenburg-Vorpommern holt die AfD nach aktuellem Stand rund 38% und damit die meisten Stimmen vor der SPD. Ministerpräsidentin Schwesig will aber weiter regieren, vermutlich mit Linken und Grünen. Die CDU fliegt wohl aus dem Schweriner Landtag. In Berlin wird die Linkspartei stärkste Kraft. Elif Eralp hat gute Chancen, Berlins erste Regierungschefin von der Linken zu werden. Mit rund 25% liegt die Linke deutlich vor der noch regierenden CDU, die auch in Berlin massiv verliert. Die AfD kommt auf Platz 3 vor den Grünen und der SPD. Das BSW schafft es, Stand jetzt, wohl in beiden Ländern nicht ins Parlament. Trotz des Debakels für seine CDU, Kanzler Merz gibt sich kämpferisch und versucht, die Personaldiskussion im Keim zu ersticken. Er will Kanzler und CDU-Chef bleiben und seine Reformen weiter vorantreiben. In der Fußball-Bundesliga haben alle drei Aufsteiger gepunktet. Paderborn holte mit einem 3:1 gegen Hoffenheim den ersten Saisonsieg. Schalke und Elversberg trennten sich im Aufsteigerduell 0:0. Außerdem gewann Leverkusen gegen Leipzig mit 2:0.
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2: Viele Wolken gibt es heute Abend und in der Nacht. Im Süden regnet es erst noch, später dann höchstens an den Alpen. An der Küste und im Nordwesten ziehen immer wieder Schauer durch. Ganz vereinzelt ist auch mal ein Gewitter dabei. Die Tiefstwerte liegen bei 12 bis 5 Grad. An der Küste sind auch Sturmböen drin. Morgen bleibt es in der Nordosthälfte oft grau und nass mit Schauern und einzelnen Gewittern. Sonst eher trocken bei maximal 23 Grad.
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3: Herzlich willkommen zum zweiten Teil der ersten Folge, in dem ich der Frage nachgehe, warum Depeche Mode nach den ungeschriebenen Gesetzen der Pop- und Rockmusik nicht wie so viele andere Bands am Erfolg zerbrochen ist. Depeche Mode hatten damals ein sehr erfolgreiches Album gemacht, Violator, und dazu eine sehr erfolgreiche Tour absolviert. Bei 88 Shows geht ihre Tournee im November 1990 zu Ende. Es folgte die große Erschöpfung und die große Pause. Im Februar 1992 kommen sie wieder zusammen. Sie hatten sich alle ihrem Privatleben gewidmet und eigene Wege gegangen, ohne die anderen. Sie hatten sich verändert. Und sie hatten für das erfolgreichste Album ihrer Bandgeschichte samt anschließender Tour einen hohen Preis bezahlt. Martin war nach der Tour komplett ausgebrannt. Der Geburt seiner Tochter, sagte rückblickend, gab ihm neue Kraft und Inspiration. Andrew Fletcher wurde ebenfalls Vater und eröffnete ein Restaurant in London. Allen widmete sich einem eigenen Musikprojekt, heiratete, erwarb einen Landsitz in Sussex. Sie hatten während der Auszeit kaum Kontakt miteinander. Jetzt trafen sie sich in London, in einer Bar. Die anderen staunten wahrscheinlich nicht schlecht, denn auch Dave war nicht mehr der, der er vor der Pause gewesen war. Und das lag vor allem an seinen neuen besten Freunden. Kokain und Heroin.

0: Dave Gunn hatte inzwischen erfahren, dass sein leibischer Vater gestorben war. Ein harter Schlag. Zudem schaffte er es nicht, seine Beziehung zu retten. Er trennte sich von Frau und Kind und zieht mit seiner neuen Freundin nach Los Angeles. Ich war blind, besessen und in einem Lustwahn, wird er später sagen. Aber vor allem war er auf Drogen. Er war ein Junkie. Er war total verändert, innerlich, äußerlich. Auch der Entdecker der Band, Daniel Miller, erinnert sich noch an seine erste Begegnung mit Dave nach der langen Pause.
1: It was very disturbing to watch, yeah. I mean, Dave had been living after...
2: Es war sehr verstörend. Dave hatte nach der Violator-Tour eine Frau aus Los Angeles geheiratet und war auch nach Los Angeles gezogen. Und ich hatte ihn lange nicht mehr gesehen. Während dieser Zeit hatte er mit harten Drogen angefangen.
1: And he'd kind of got heavily into drugs during that period. And I was really shocked when I saw
2: him. Dann besuchte er mich in meinem Büro in London und ich war wirklich geschockt, ihn zu sehen. Er war wirklich komplett fertig. Er war sehr dünn, hatte viel Gewicht verloren. Und natürlich machte ich mir große Sorgen.
1: And of course that worried me greatly.
0: Am nächsten Tag würden sie nach Madrid fliegen und zusammen in einer Villa in einer gated community beziehen. Also im Prinzip in einer bewachten Anlage, in der in erster Linie Leute mit sehr viel Geld wohnten. Und hier wollten sie das nächste Album produzieren. I know, gated community. Daniel hat mir erklärt, wie es dazu kam.
2: Die Jungs arbeiteten gerne in verschiedenen Ländern für verschiedene Projekte. Das war schon bei Violator und bei Music for the Masses so. Sie haben viel in Paris gearbeitet und für Violator haben sie an verschiedenen Orten aufgenommen, in Dänemark und auch in London.
1: Quite a lot in Denmark. They did some in London. So anyway, they decided they want to work in Spain.
2: Jedenfalls wollten sie dieses Mal nach Spanien, aber wir konnten kein passendes Studio finden. Damals war ihnen ein großer Regieraum wichtig, da haben sie meistens gearbeitet. Wir fanden keinen und haben entschieden, ein Haus in Madrid zu mieten und da ein Studio einbauen zu lassen. Das war damals nicht ungewöhnlich. Es gab da eine Firma aus London, die sich darauf spezialisiert hatte. Und es war teuer.
1: Which was actually quite not uncommon in those days. It was a company in London who kind of specialized in that. I mean, it was expensive.
2: Sie haben also dieses riesengroße Haus in dieser gated Community, überall Sicherheitsdienst und die gesamte Anlage war irgendwie ziemlich düster. Ich will jedenfalls nicht wissen, womit die anderen Leute, die da lebten, ihr Geld verdient haben. Musiker waren die jedenfalls nicht.
0: Und damit hatten sie nun alles, was sie brauchten für das nächste Album. Lange Pause, persönliche Erfahrungen gemacht, Zeit zum Volltanken gehabt, es kann losgehen. Ging es aber nicht. Später, viel später, wird Dave sagen, das Einzige, was ich Bemerkenswertes zu Faith and Devotion beigetragen habe, ist mein Gesang zu Condemnation. Der ist allerdings wirklich spektakulär.

0: Es gab keinen Druck, wieder so ein Brett wie Violate abliefern zu müssen. Darin war man sich einig. Und doch war der Druck da. Ich denke, der Erfolg von Violator, die Platte hat sich wirklich häufig verkauft, der hat sie auf ein anderes Level gebracht, auch in Sachen Verkäufe und Konzerte. Ich wollte sie damals keinesfalls unter Druck setzen, zumindest war das nie meine Absicht. Sie haben sich selbst unter Druck gesetzt. Nicht kommerziell. Es war mehr sowas wie, lasst uns keine Erfolgsalben mehr machen, aber lasst uns ein Erfolgsalbum machen. Lasst uns einfach die Richtung ändern. Aber die Veränderung war zusammen mit ihren persönlichen Problemen eine Art kreative Unentschiedenheit. Ihnen fehlte die Richtung. Tja. Und wenn du dich dann wieder siehst und gar keine richtige Idee hast, wohin ihr wollt, und wenn dann auch noch eine Drogen nimmt, das kann ja gar nicht gut gehen. Immerhin hatten sie Flood als Producer engagiert. Der hatte schon beim Violator-Album mitgearbeitet und gerade das unglaubliche Achtung Baby-Album für YouTube produziert. Daniel, als ihr Mentor, ist mehr als überrascht, als er die Band besucht.
1: Ich habe sie erst mal loslegen lassen. Ich war in den ersten Wochen nicht da, wollte, dass sie sich erstmal einleben und alles ans Laufen kommt. Und dann bin ich so nach 2-3 Wochen dazugekommen und die Atmosphäre war fürchterlich. Es war total unkreativ, nichts passierte. Sie haben einfach nicht zusammengearbeitet. Dave hat die meiste Zeit im Zimmer verbracht, um zu malen. Ellen war in einem anderen Zimmer, hat eigentlich die ganze Zeit nur am Schlagzeug geübt. Fletch und Martin, die saßen auf dem Sofa, haben irgendwelche Schundzeitschriften gelesen. Die Musik war gut, die Songs waren ja da. Aber ich denke, da stand diese riesengroße Frage im Raum, in welche Richtung es gehen sollte. Flood versuchte, Sounds aus irgendwelchen modularen Synthesizern zu kriegen. Es passierte nichts Kreatives. Es gab kein Bandgefühl. Ja, es war so, als würden sie sich alle in unterschiedliche Richtungen bewegen. Und dazu war Dave einfach in keiner guten Verfassung.
0: Sie verlassen Madrid, nehmen weiter in Hamburg auf und geben dem Album in London den letzten Schliff. Schwierig bleibt es die ganze Zeit. Und dennoch, es wird trotz aller widrigen Umstände fertig, das neue Album. Bei Wikipedia steht Songs of Faith and Devotion, in Klammern, Lieder des Glaubens und der Hingabe, ist das 8. Studioalbum der britischen Synthie-Pop-Band Depeche Mode. Es erschien am 22. März 1993. Eine Woche vorher kommt die erste Single raus. I Feel You. Am 3. April geht das neue Album in Großbritannien auf Platz 1. Einen Tag später auch in Österreich und der Schweiz. Danach in Deutschland und eine Woche später, am 10. April, auch in den USA.

Platte ist dunkler, rockiger und härter als alles, was sie zuvor abgeliefert haben. Man hört deutlich, dass Grunge richtig angesagt ist. Die meisten Kritiker sind begeistert. Das Album wird als Triumph bejubelt. Die sensationelle Gesangsleistung von Dave Gahan wird gefeiert. Einige sagen, auf der Platte sind einige der besten Depeche Mode Songs der Band überhaupt. Songs of Faith and Devotion verkauft sich 4,5 Millionen Mal. Klingt wie ein Happy End, doesn't it? Ist aber keins. Der wahre Albtraum steht der Band noch bevor. Einerseits müssen die Jungs Promo für das neue Album machen. Und dann steht die Devotional Tour auf dem Plan. Die bis dato größte Tour der Band. 14 Monate, 27 Länder, 158 Konzerte vor über 2 Millionen Fans. Und es ist nicht so, dass man an so einem Punkt sagen kann, okay, die Studioaufnahmen waren schwierig, wir sind alle total ausgepowert. Lasst uns etwas Luft holen und die Tour später starten. So eine Welttournee hat einen langen Vorlauf, ist logistisch hochkompliziert und involviert sehr, sehr viele Menschen. 15 persönliche Betreuer und eine fast 100-köpfige Crew.

0: Im Mai 1993 starten sie im französischen Lille. Zwei Tage später sind sie in Zürich. Danach zweimal Brüssel, Kopenhagen, Göteborg, Stockholm, Hannover, Lausanne und weiter und weiter. Sie spielen in Amerika. Danach kommen sie zurück und touren durch Großbritannien. Die Tour ist ein voller Erfolg, auf der Bühne und für die Fans. Doch hinter den Kulissen spielen sich ganz andere Dramen ab. Sie fahren in getrennten Limousinen zu ihren Auftritten und lassen sich ihre Hotelzimmer auf verschiedenen Etagen buchen. Eine Backstage- und Aftershow-Party folgt der nächsten. In Montreal wird Dave Gahan verhaftet, weil er einen Concierge geschlagen hat. Es wird schlimmer. Bei ihrem Auftritt in New Orleans erleidet Dave vor der Zugabe auf der Bühne einen Herzinfarkt. Ein anderes Mal beißt er einem Journalisten in den Hals. Martin trinkt immer mehr, hat Panikattacken. Während einer Besprechung erleidet er einen Zusammenbruch. In Berlin fliegt die Band wegen ihres schlechten Benehmens aus dem Intercontinental Hotel. Manche nennen das Rock'n'Roll, aber vielleicht war es auch nur traurig. Der Einzige, der vermutlich die Bodenhaftung hält, ist Alan Wilder. Und je länger der Abwärtsstrudel anhält, desto weniger fühlt er sich in dieser Band zu Hause. Nicht zuletzt wegen Dave. Anne Haftmans ist bis heute gut mit Alan befreundet. Sie war ab den Spät-90ern die Betreuerin der Band.
1: Ja, also der Drogenabusus von gewissen Menschen in der Band hat schon dazu geführt, dass Alan Wilder, der einfach ein komplett anderer Typ ist, der kann nicht mit einem Junkie arbeiten. Das geht nicht. Der ist ein ganz redlicher Mensch, der irgendwie verlässlich arbeiten möchte. Und wenn jemand sagt, er kommt um 8, dann kommt er auch um 8, bitte. Ja, das muss die Hölle gewesen sein für ihn. Ja, mit diesem, man weiß es nicht, ob er kommt und ob er überhaupt in der Lage ist, aufzutreten und so. Das muss wirklich die Hölle gewesen sein.
0: Am 20. Dezember spielen sie das letzte Konzert der Tour im Londoner Wembley Stadium. Und dann fassen sie trotz aller Umstände den Entschluss, schon im Februar 1994 einer Zusatztour dran zu hängen. Fletcher ist dagegen. Daniel Miller hält das ebenfalls für eine sehr schlechte Idee. Aber die Tour war sehr teuer und wurde durch das extravagante Rockstar-Leben der vier noch viel teurer. Es geht von Südafrika nach Asien, nach Australien, dann Nordamerika, Südamerika und wieder Nordamerika. Auf halber Strecke muss Andrew Fletcher aufgeben. Depressionen, Panikattacken, Nervenzusammenbruch, komplette Leere. Die anderen machen ohne ihn weiter.

Anfang 1994 erscheint das Video zu In Your Room. Regisseur ist Anton Corbin, der Banddesigner, der schon seit Jahren die Outfits und Videos und Coverdesigns von Depeche Mode gestaltet hat. Viele haben das Video so verstanden, dass Corbin ahnte, dass die Tage der Band möglicherweise gezählt waren. Weshalb er viele Anspielungen auf ältere Videos der Band benutzt, wie eine

0: bringen auch die Zusatztour zu Ende. Beim letzten Konzert springt Dave zum Entsetzen seiner Kollegen von der Bühne ins Publikum. Er landet auf einem Absperrgitter und bricht sich zwei Rippen. Feierabend. Wieder gehen sie getrennte Wege. Wieder bleibt Dave in den Staaten. Wieder reden sie kaum miteinander. Dabei ist der absolute Tiefpunkt noch nicht erreicht. Im nächsten Teil dieser Folge geht es um den Ausstieg von Alan Wilder.
1: Als Optimist hat man natürlich gesagt, na, die werden das schon irgendwie schaffen. Und wenn sie es dann nur zu dritt oder zu zweit, aber man bräuchte einfach diese beiden markanten Stimmen von Martin und Dave.
0: Um Daves Selbstmordversuch und seinen Minutentod.
2: Ach du Scheiße. Dann, wenn der das nicht packt, die Reha oder was danach noch alles kommt, dann war's das.
0: Und darüber hinaus.
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0: 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Im Studio Dirk Justus. Berlin steuert auf die erste linke Regierungschefin zu. In Mecklenburg-Vorpommern wird die AfD stärkste Kraft und die CDU erlebt ein historisches Debakel. In MV gewinnt die AfD die Landtagswahl mit gut 38%, lässt sie die SPD von Ministerpräsidentin Schwesig hinter sich. Schwesig will aber weiter regieren, vermutlich mit Linken und Grünen. Die CDU erlebt in MV ein Debakel und fliegt raus aus dem Schweriner Landtag. Auch in Berlin verliert die CDU nicht nur Stimmen, sondern wohl auch das Rote Rathaus. Denn die Linke liegt bei der Abgeordnetenhauswahl klar vor der CDU. Elif Eralp könnte damit Berlins erste linke Regierungschefin werden. Und auch für den Kanzler sind die Wahlen in Mecklenburg-Vorpommern und Berlin ein Debakel. Merz will aber weitermachen als Kanzler und CDU-Chef. Das hat er noch am Abend klar gemacht. Außerdem verteidigte er seine Reformen. Keine Tore im Aufsteigerduell der Fußball-Bundesliga. Schalke und Elversberg haben sich 0:0 unentschieden getrennt. Außerdem spielten Leverkusen Leipzig 2:0 und Paderborn Hoffenheim 3:1. Dortmund geht damit als Tabellenführer vor den Bayern in die zweiwöchige Länderspielpause.
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2: Viele Wolken gibt es heute in der Nordosthälfte. Dazu ziehen immer wieder Schauer durch und vereinzelt kann auch mal ein Gewitter aufziehen. Im Südwesten bleibt es eher trocken und später wird auch öfter die Sonne rauskommen. Die Höchstwerte liegen bei 16 bis 23 Grad. Morgen bleibt es meist trocken. Nach Nebel am Morgen wird es oft freundlich. Nur im Nordwesten fällt mal etwas Regen, maximal 23 Grad.
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0: 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Bryan Adams, Summer of 69.
1: Irgendwas stimmt da doch nicht, dachte ich mir zumindest irgendwann, nachdem ich Summer of 69 mal wieder gehört habe. Bryan Adams schwelgt in seinem Song in hübschen und typischen Teenie-Erinnerungen inklusive erstem Sex und dabei war er 1969 gerade mal 10 Jahre alt. Später stellte er dann klar, mit 69 meinte er nicht das Jahr, es ist seine Metapher für Sex. Ein Hit wurde der Song allemal, denn jeder kennt ihn, diesen einen unvergesslichen Sommer, den wir alle immer wieder gern erleben würden.

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0: 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Im Studio Dirk Justus. In Mecklenburg-Vorpommern gewinnen die Rechten, in Berlin triumphiert die Linke. Bei der Landtagswahl in Mecklenburg-Vorpommern holt die AfD rund 38% und damit die meisten Stimmen vor der SPD. Ministerpräsidentin Schwesig will aber weiter regieren, vermutlich mit Linken und Grünen. Die CDU erlebt eine historische Wahlschlappe und fliegt aus dem Schweriner Landtag. In Berlin wird die Linkspartei stärkste Kraft. Elif Eralp hat gute Chancen, Berlins erste Regierungschefin von der Linken zu werden. Mit rund 25% liegt die Linke deutlich vor der noch regierenden CDU, die auch in Berlin massiv verliert. Trotz des Debakels für seine CDU, Kanzler Merz gab sich am Abend kämpferisch und versucht, die Personaldiskussion im Keim zu ersticken. Er will Kanzler und CDU-Chef bleiben und seine Reformen weiter vorantreiben. In der Fußball-Bundesliga haben alle drei Aufsteiger gepunktet. Paderborn holte mit einem 3:1 gegen Hoffenheim den ersten Saisonsieg. Schalke und Elversberg trennten sich im Aufsteigerduell 0:0. Außerdem gewann Leverkusen gegen Leipzig mit 2:0.
1: Mit KI-Support. Viele Wolken gibt es heute in der Nordosthälfte. Dazu ziehen immer wieder Schauer durch und vereinzelt kann auch mal ein Gewitter aufziehen. Im Südwesten bleibt es eher trocken und später wird auch öfter die Sonne rauskommen. Die Höchstwerte liegen bei 16 bis 23 Grad. Morgen bleibt es meist trocken, nach Nebel am Morgen wird es oft freundlich. Nur im Nordwesten fällt mal etwas Regen, maximal 23 Grad.
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